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1: Mit Melanie Wenig, guten Morgen. Mit Kärnten, der Steiermark, Oberösterreich, Salzburg, Tirol und Vorarlberg starten heute auch die restlichen Bundesländer in die Sommerferien. Schulbeginn für die 670.000 Schülerinnen und Schüler ist am 14. September. Im Osten geht es am 7. September wieder los. Auf den Straßen in Richtung Süden wird viel los sein. Auch in mehreren deutschen Bundesländern beginnen die Ferien, ebenso in den südlichen Provinzen der Niederlande. Wenn es heuer in den Sommerferien in den Urlaub geht, ist das Smartphone als fixer Reisebegleiter dabei, unter anderem als Kamera, Navi und natürlich zur Kommunikation. Dank der EU-Regelung Roam, Like It Home fallen beim Internetsurfen oder Telefonieren innerhalb der EU während des Urlaubs keine zusätzlichen Kosten mehr an. Keine Roaming-Gebühren zahlt man übrigens auch in den Nicht-EU-Ländern Island, Liechtenstein, Norwegen, Moldau oder der Ukraine. Die Regierung bringt heute im Parlament das geplante Doppelbudget unter Dach und Fach. Seit Mittwoch hagelt es dafür Kritik von der Opposition. Selbst das Rekordbudget für den Bereich Frauen hat FPÖ und Grüne bei der Debatte gestern nicht besänftigt. Mutlos, reformlos und zukunftslos beurteilt die FPÖ die Pläne der Dreierkoalition. Die Grünen bezeichnen das Budget als in Zahlen gegossene Ungerechtigkeit. Bei der Fußball-WM erreicht Frankreich das Halbfinale. Die Franzosen stehen somit zum dritten Mal in Folge im WM-Halbfinale. Gegen Marokko haben sie mit 2:0 gewonnen. Jetzt treffen sie auf den Gewinner der Partie, Spanien gegen Belgien, heute um 21 Uhr. In der ersten Hälfte hat Frankreich die Chance eines Elfmeters ausgelassen. Erst nach der Pause haben die Franzosen dann zugelegt.
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1: Mit Christina Adler. Das Smartphone ist bei den meisten im Urlaub ein wichtiger Reisebegleiter und wird als Kamera oder Navi genutzt. Innerhalb der EU sind auch keine Roaming-Gebühren fällig. Außerhalb der EU gelten unterschiedliche Roaming-Tarife. Gregor Wagner vom Forum Mobilfunkkommunikation rät auch hier, die Mobilbox zu deaktivieren.
2: Hat sich das Gerät in einem Nicht-EU-Land schon mal eingeloggt und selbst wenn man es abgedreht hat und jemand anruft und auf die Mobilbox kommt, dann läuft das über das fremde Netz. Das heißt, es fallen Kosten an, obwohl man eigentlich gar nicht damit rechnet, dass überhaupt irgendwelche Anrufe auf die Mobilbox kommen.
1: Auch auf den meisten Kreuzfahrtschiffen gibt es ein eigenes Mobilfunknetz, das mit Satelliten verbunden ist. Rein technisch befindet man sich dann außerhalb der EU, selbst wenn man an der Adria unterwegs ist. Die Regierung bringt heute im Parlament das geplante Doppelbudget unter Dach und Fach. Seit Mittwoch hagelt es dafür Kritik von der Opposition. Selbst das Rekordbudget für den Bereich Frauen hat FPÖ und Grüne bei der Debatte gestern nicht besänftigt. Mutlos, reformlos und zukunftslos beurteilt die FPÖ die Pläne der Dreierkoalition. Die Grünen bezeichnen das Budget als in Zahlen gegossene Ungerechtigkeit. Die EU-Erweiterung ist heute großes Thema, wenn die Freunde des Westbalkans in Rom zusammenkommen. Gegründet hat die Initiative vor 3 Jahren Ex-Außenminister Alexander Schallenberg. Für Österreich ist heute Staatssekretär Schellhorn in Rom dabei. Gemeinsam mit den Außenministern der 6 Westbalkanstaaten und Vertretern aus anderen EU-Ländern wird auch über Lieferketten und Verkehrsanbindungen beraten. Und bei der Fußball-WM erreicht Frankreich das Halbfinale. Die Franzosen stehen somit zum 3. Mal in Folge im WM-Halbfinale. Gegen Marokko haben sie mit 2:0 gewonnen. In der ersten Hälfte hat Frankreich die Chance eines Elfmeters ausgelassen. Erst nach der Pause haben die Franzosen dann zugelegt.
3: Ja, vielen Dank Frankreich für ein tolles Fußballspiel gestern. Und wieder mal ein bisschen weniger Schlaf. Schönen guten Morgen am Freitag, 10. Juli, 6:02. Und wir schauen auf die Straßen bei uns in Tirol. Da läuft es momentan sehr ruhig. Sie müssen mit keinen größeren Problemen rechnen. Gute Fahrt. Und damit zum Wetter. Es beginnt eine neue, längere, aber vorerst nicht ganz so intensive Hitzewelle bei uns in Tirol. Im Großteil des Landes scheint von früh bis spät die Sonne. Am Nachmittag ziehen ein paar Wolken auf, dennoch bleibt es weitgehend trocken und freundlich. Viele Stunden ist der Himmel heute sogar komplett wolkenlos. Höchstens ganz im Süden an der Grenze zu Italien, da sind am Abend einzelne Gewitter nicht ganz ausgeschlossen. Die Wahrscheinlichkeit ist aber gering. Die Höchstwerte heute 28 bis 33 Grad. Der Start in die Sommerferien könnte also kaum besser sein. Und die gute Nachricht, das Wetter von heute bleibt auch so in den nächsten Tagen.
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3: Und das am letzten Schultag, meine Damen und Herren. Aber der ist in der Regel eh harmlos. 1-2 Stunden, Zeugnis holen, Haken drunter, ab ins Schwimmbad. Und für all jene, die genauso wie ich keine Sommerferien haben, hoch die Tassen, stoßen wir an gemeinsam. Für uns wartet zumindest, und das ist das Großartige, ein traumhaftes Wochenende. Schön, dass Sie gemeinsam mit uns aufstehen. Wir haben es 6:04, Freitag, 10. Juli.
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0: Freund sein. Und Freund bleiben die Meierin und Michael Ross hier auf A1 zum Aufstehen. Wir haben es genau 6:07. Guten Morgen.
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0: Und der Freitag heute verspricht ideales Bergwetter. Im Norden bleibt es den ganzen Tag über meist sonnig und stabil. Im Laufe des Tages wird es rasch warm, auch auf sonnigen Südhängen sogar richtig heiß. Am Nachmittag bilden sich dann doch ein paar Quellwolken, vor allem im Süden. Und gegen Abend hin sind in den Karnischen Alpen, in Dolomiten sowie rund um Brenta und Adamello doch ein paar einzelne Wärmegewitter möglich. Die Wahrscheinlichkeit aber gering. Das heißt, wer am besten heute in den Bergen unterwegs sein will, jetzt gleich rauf und dann den Tag genießen. Die Aussicht ist ein Traum heute da oben. Und die Temperaturen auch. Auf 2000 Meter hat es heute rund 18 Grad und auf 3000 Meter 9 Grad plus.
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0: singt oder wenn das zum Aufstehen hier AV1, 14 Minuten nach 6. Wunderschönen guten Morgen, Freitag, 10. Juli. Und heute ist für tausende Schülerinnen und Schüler in Tirol und auch für viele Lehrpersonen endlich wieder der Tag gekommen, auf den sie schon seit Wochen hingefiebert haben. Der letzte Schultag ist da. Guten Morgen!
1: Guten Morgen, Philipp!
0: Brav, könnt ihr euch wieder niedersitzen. Jetzt gibt's heute Zeugnis, hoffentlich auch gute Noten. Und das Beste ist ein traumhaftes Wetter zum Schulstart. Genauso soll es sein. Hochsommerliche Temperaturen heute, die nächsten Tage. Und wir wissen noch gar nicht genau, wie lange die Hitzewelle überhaupt bei uns bleibt. Genauso können Sommerferien starten. Und die Freude ist natürlich riesig. Das merkt man auch bei den Schülerinnen und Schülern der 2. Klasse der Mittelschule in Jenbach. Hören wir mal rein.
2: Wir von der 2B freuen uns auf die Ferien.
0: Das glaube ich sofort. Aber was steht in den nächsten Wochen eigentlich alles auf dem Ferienprogramm? Wohin geht's in den Urlaub? Worin freuen sich die Kinder und Jugendlichen ganz besonders drauf? Unser Kollege U1-Reporter Max Osweiler, der war mal mittendrin in dem Klassenzimmer.
3: Aufs lang wach bleiben und Fußball spielen.
4: Ich gehe in die Sommerferien schwimmen und fischen und so. Allein meistens. Ja, und manchmal mit dem Papa.
5: Ich gehe in die Sommerferien halt mit dem Radl fahren gehen oder auch fischen, schwimmen, meistens mit der Familie oder so.
6: Wenn jetzt in den Ferien auch irgendwie einen größeren Ausflug oder einen Urlaub geplant mit den Eltern oder?
7: Ja, wir fahren Kroatien und Kärnten frei und mit einem Freund vielleicht auf die Alm.
6: Was macht man da so, Kroatien und Kärnten?
7: Schwimmen und spielen und so.
6: Und du in den Ferien auch die Freunde treffen oder eher mal abschalten?
7: Ich treffe schon die Freunde und so.
8: Wir fahren dann nach Oberösterreich, dann fahren wir zu die Krähe auf die Alm und dann daheim ein bisschen schwimmen und so.
9: Ja, wir fahren nächste Woche Griechenland Urlaub, eine Woche.
6: Was machst du da so?
9: Schwimmen gern auf jeden Fall.
0: Und gut eingremmen war recht. Also, alle Schülerinnen und Schüler, heute genießt den Moment, letzter Schultag 2026. Nehmt das Zeugnis mit, versteckt es gut daheim und dann ab ins Schwimmbad. Schönen guten Morgen.
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Es gibt wilde Rosen zum Aufstehen von Rosenherz hier bei uns auf 1, 6.27 Uhr. Schönen guten Morgen, die Grobadaler. Und dann gibt's das Neueste aus Tirol. Christine Deiner, die ist schon bereit für uns und hat das alles schon vorbereitet. Gibt's gleich in 3 Minuten. Schönen Start in den heutigen Freitag.

0: So, die Grobertaler hier auf V1, 6.30 Uhr, halb sieben, Freitag, 10. Juli und wir haben das Neueste aus Tirol für Sie vorbereitet mit Christin Trenner.
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2: Einen schönen guten Morgen. Die Stubaierinnen und Stubaier müssen beim Tanken deutlich tiefer in die Tasche greifen als zum Beispiel in der Landeshauptstadt in Innsbruck. Das zeigt jetzt eine Auswertung der AK Tirol. Über mehrere Tage sind die Preise an unterschiedlichen Zapfsäulen verglichen worden. Im Stubaital kostet demnach der Benzin im Durchschnitt um 15 Cent mehr. Beim Diesel sind es sogar 20 Cent pro Liter. Die AK Tirol ortet hier einen bewussten Stubaital-Aufschlag an den Zapfsäulen. Dominik Kurife ist Leiter der wirtschaftspolitischen Abteilung der AK Tirol, sagt:
3: Wir vermuten, dass natürlich auch der Tourismus eine Rolle spielt, dass dort, wo mehr Tourismus ist, auch die Preise höher sind, dass es natürlich auch weniger Konkurrenz gibt als im Großraum Innsbruck und daher auch hier die Preise höher gehalten werden können. Und natürlich da die Notwendigkeit zu tanken für die Stubaitalerinnen und Stubaitaler auch höher ist, um überhaupt rausfahren zu können.
2: Die AK Tirol fordert, dass es künftig keine Aufschläge mehr im Stubaital beim Tanken geben darf und kündigt an, in den nächsten Wochen auch in anderen Tiroler Regionen die Preise zu vergleichen. Bei einer Frontalkollision auf der Zillertalstraße bei Fügen sind gestern zwei Menschen verletzt worden. Ein 73-jähriger Autofahrer ist aus noch ungeklärter Ursache auf die Gegenfahrbahn geraten und frontal mit dem Wagen einer 41-Jährigen zusammengeprallt. Die Frau hat schwere Verletzungen erlitten und wurde mit dem Notarzthubschrauber in die Innsbrucker Klinik geflogen. Der 73-Jährige ist leicht verletzt ins Krankenhaus Schwarz gebracht worden. Teils lange Staus haben sich außerdem gebildet. Die Bundesstraße war im Unfallbereich rund 2 Stunden lang gesperrt. Die Tiroler Landesregierung hat einen Wolf im Bezirk Lienz zum Abschuss freigegeben. In einem Almgebiet in Obertiliach soll das Tier zuletzt 10 Schafe gerissen haben. Außerdem werden viele weitere Schafe vermisst. Eine genetische Untersuchung hat bestätigt, dass ein Wolf für die Angriffe verantwortlich ist. Die Abschussverordnung gilt bis zum 2. September. Und wir bleiben in Lienz. Dort startet am Vormittag heute die 3. Etappe der Tour of Austria und führt über knapp 190 Kilometer nach St. Johann im Pongau. Nach seinem beeindruckenden Sieg auf der Königsetappe geht Gesamtleader Gregor Mühlberger als großer Favorit ins Rennen. Aus Tiroler Sicht ruhen die Hoffnungen vor allem auf Jonas Holzknecht. Der Ötztaler belegte gestern auf der Großglockner-Etappe den starken 20. Platz. Patrick Gamper und Emanuel Zangerle wollen heute ebenfalls wieder wichtige Plätze gut machen. Soweit also das Neueste aus unserem Land und wir sind damit bei Ihnen auf den Tiroler Straßen zu Philipp Wachtam.
0: Danke Christine, schönen guten Morgen, 6.33 Uhr und auf den Straßen läuft es sehr gut bei uns. Wir haben momentan keine größeren Probleme für Sie, also gute Fahrt rein in den heutigen Freitag. Und ab zum Wetter. Die Temperaturen steigen schön langsam. 12 Grad in Westendorf, 14 in Schlitters oder auch in Arzl im Pitztal. Momentan 15 in Zams und jetzt schon Sonnenschein in vielen Teilen bei uns in Tirol. Es wird auch heute wieder ein richtig grandioser Sommertag. Viele Sonnenstunden über weite Strecken wolkenlos. Nachmittag kommen ein paar Wolken dazu und ganz im Süden am Abend an der Grenze zu Italien sind ein paar Wärmegewitter nicht ganz ausgeschlossen. Es bleibt aber freundlich. Die Höchstwerte 28 bis 33 Grad.
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ein bisschen angepasst heute das Horoskop für alle Schülerinnen und Schüler. Die Widder, die starten heute mit voller Vorfreude in den Tag und spüren, dass ein neuer Sommer vor ihnen liegt. Mit dem Schulschluss und dem Beginn des Wochenendes, da fällt es ihnen auch leicht, alte Sorgen hinter sich zu lassen. Die Stiere genießen den entspannten Stimmungen, die heute überall zu spüren sind. Der Schulschluss erinnert sie daran, dass jetzt auch Zeit zum Durchatmen und Genießen ist. Die Zwillinge freuen sich auf eine unbeschwerte Zeit und schöne Sommertage und sammeln schon die ersten Ideen für die Ferien. Gute Gespräche und viel Lachen machen diesen Tag ganz heute besonders. Die Krebse spüren, wie der Alltagsstress langsam von ihnen abfällt. Mit dem Sonnenstrahl wächst die Vorfreude auf eine sehr erholsame Sommerzeit. Die Löwen gehören zu den Sternzeichen, für die der heutige Tag zum Wendepunkt des Sommers wird. Mit dem Start in die Ferien oder einem gelungenen Abschluss beginnt für sie eine ganz besonders glückliche Zeit. Und bei den Jungfrauen, da zahlt sich der Einsatz der vergangenen Wochen aus. Jetzt ist der richtige Moment, um stolz auf das Erreichte zu sein und den Sommer willkommen zu heißen. Den zweiten Teil Waage bis Fische, den gibt's gleich. Davor noch Musik, die Kaiser. Schönen guten Morgen am heutigen Freitag. Wir haben den 10. Juli, 6.42 Uhr.

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1: Und der zweite Teil, die Wagen, die genießen die fröhliche Stimmung rund um den Schulschluss heute in vollen Zügen. Gemeinsam verbrachte Zeit und schöne Erlebnisse stehen heute ganz klar im Mittelpunkt. Die Skorpione verspüren neue Motivation, blicken voller Zuversicht auf die kommenden Wochen. Der Sommer hält für sie mehr bereit, als sie jetzt im Moment noch ahnen. Die Schützen starten mit viel Optimismus in die schönste Zeit des Jahres. Wer heute offen für spontane Pläne ist, der erlebt einen unvergesslichen Ferienauftakt. Bei den Steinböcken läuft es heute besonders entspannt. Nach den Anstrengungen der letzten Wochen dürfen sie den Sommer jetzt ganz bewusst genießen. Die Wassermänner stecken andere mit ihrer guten Laune an und freuen sich auf alles, was der Sommer so bringt. Neue Ideen für Ausflüge oder auch Abenteuer lassen nicht lange auf sich warten. Und zum Schluss die Fische. Die gehören zu den Sternzeichen, für die der Sommer heute richtig beginnt. Mit Leichtigkeit, guter Stimmung und vielen schönen Momenten starten sie in eine unvergessliche Ferienzeit. Und wir

begleiten Sie sehr gerne dabei. Ihr AV1, auch wir machen einen grandiosen Sommer daraus, 2026. Und dazu braucht's Musik. Und jetzt reisen wir musikalisch ins Jahr 1987. Eric Carmen, der war damals überzeugt, dass dieser Titel Hungry Eyes kein großer Erfolg wird. Der wollte ihn am Anfang gar nicht machen, der hat ihn abgelehnt. Und das zeigt uns, man sollte ihnen wieder Mut beweisen, neue Dinge ausprobieren. Das war nämlich ein Filmsong, Dirty Dancing. Und es ist ein größter Erfolg in seiner Karriere geworden. Einer der größten Hits der 80er Jahre. Hungry Eyes. Schönen guten Morgen, AV1.

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Die Nockis, hier auf A1 zum Aufstehen. Freitag, 10. Juli, letzter Schultag. Und jetzt ist Blutschenk dran. 3 Minuten vor 7, guten Morgen.

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1: Mit Christina Adler. Das Smartphone ist mittlerweile einer der wichtigsten Reisebegleiter im Urlaub und wird unter anderem als Kamera, Navi und natürlich zur Kommunikation genutzt. Dank der neuen EU-Regelung Roam Like at Home fallen beim Internetsurfen oder Telefonieren innerhalb der EU während des Urlaubs auch keine zusätzlichen Kosten mehr an. Auf einem Schiff gelten aber andere Regeln, warnt Gregor Wagner vom Forum Mobilkommunikation.
2: Auf den meisten Kreuzfahrtschiffen gibt es ein eigenes Mobilfunknetz, das mit Satelliten verbunden ist. Das bedeutet, dass man hier außerhalb der EU sich befindet, rein technisch, selbst wenn man zum Beispiel in der Adria unterwegs ist. Und da muss man aufpassen, da gelten nämlich die Regeln, die eben bei der Nutzung des Netzes, des Bordnetzes gelten.
1: Ähnlich ist es übrigens auch in Flugzeugen, die eine Mobilfunkverbindung anbieten. Keine Roaming-Gebühren zahlt man übrigens auch in den Nicht-EU-Ländern Island, Liechtenstein, Norwegen, Moldau und in der Ukraine. Auch Kanzler Stocker hat sich beim Wehrdienst jetzt für ein Kompromissmodell ausgesprochen. Der Wehrdienst soll demnach weitere 6 Monate dauern, plus 3 Monate Milizübungen. Bisher hat die ÖVP ja aufs Modell 8+2 gesetzt, also eine Verlängerung des Grundwehrdienstes um 2 Monate plus Übungen. Das war bei SPÖ und NEOS nicht durchsetzbar. Jetzt scheint sich das Modell 6+3 durchzusetzen. Bei einem schweren Baggerunfall in der Kärntner Stadtgemeinde Völkermarkt ist ein 57-Jähriger gestern schwer verletzt worden. Der Mann ist laut Polizei mit einem Bagger auf einer Baustelle rund 20 Meter über eine Staumauer abgestürzt und hat sich mehrmals überschlagen. Der 57-Jährige wurde dabei schwer verletzt und ist mit dem Rettungshubschrauber ins UKH Klagenfurt geflogen worden. Die Rolling Stones veröffentlichen heute ihr neues Album Foreign Tongues und sind noch lange nicht konzertmüde. Rocklegende Mick Jagger hofft schon im kommenden Jahr wieder Konzerte mit seiner Band zu geben. Ich bin bereit, sagt der 82-Jährige, der erst neulich in einem Pub in Oxford bei einem Spontanauftritt gesungen hat. Alles hängt offenbar von Gitarrist Keith Richards ab. Dem ebenfalls 82-Jährigen sind die Tourstrapazen schon zu viel.
3: Wir haben es 7:02. Schönen guten Morgen hier auf A1 am heutigen Freitag. Schneller Blick auf die Straßen bei uns in Tirol, falls Sie gerade unterwegs sind. Liebe Grüße hinter Steuer, da sieht's gut aus. Keine größeren Probleme in Sicht. Gute und vor allem sichere Fahrt. Und wir schauen zum Wetter. Zum Aufstehen 11 Grad momentan in Kappel im Bad Nauntal, 16 schon in Innsbruck, 14 in Silz und momentan 15 Grad in Wörgl. Es beginnt eine neue, längere, aber vorerst nicht ganz so intensive Hitzewelle. Im Großteil des Landes scheint heute von früh bis spät die Sonne. Nachmittag ziehen ein paar Wolken auf, bleibt aber harmlos. Viele Stunden ist der Himmel heute sogar komplett wolkenlos. Höchstens ganz im Süden, an der Grenze zu Italien. Da sind am Abend einzelne Wärmegewitter nicht ganz ausgeschlossen. Die Wahrscheinlichkeit ist aber doch gering. Die Höchstwerte 28 bis satte 33 Grad heute. Der Start in die Sommerferien also perfekt gelungen. Und die gute Nachricht, das Wetter von heute bleibt auch die nächsten Tage bei uns.
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3: Einen wunderschönen guten Morgen am Freitag, den 10. Juli. Heute ist der schönste Schultag des Jahres. Es ist nämlich der letzte. Guten Morgen!
6: Guten Morgen, Philipp!
3: Heute gibt es Zeugnis. Wir drücken euch ganz fest die Daumen, dass das Zeugnis auch halbwegs passt. Und wir begleiten Sie auch am letzten Schultag des Jahres. Und dann geht's rein in die Sommerferien mit viel guter Musik. Rein in den Freitag. Machen wir was draus.

0: Smokey, I will meet you at midnight. Sehr gut, jetzt darf man auch Lana Müller ein bisschen länger aufbleiben in den Sommerferien. Schönen guten Morgen am heutigen Freitag, 10. Juli, 11 Minuten nach 7. Und heute wird es wirklich nochmal richtig spannend. Letzter Schultag und bevor die Schultasse dann für einige Wochen in die wohlverdiente Sommerpause geschickt wird, gibt es heute noch den großen Moment, Christine, und zwar das Zeugnis.
1: Ja, heute wird wahrscheinlich in ganz Tirol gleichzeitig gezittert. Die einen hoffen auf lauter Einser, die anderen hoffen einfach, dass Mama und Papa das Zeugnis erst nach dem Eis anschauen. Aber ganz ehrlich, egal welche Noten da heute drinstehen, heute gibt es eigentlich nur eine einzige Note, die zählt. Und die lautet Sommerferien.
0: Und die kriegt Romisch 1. 6 Wochen ausschlafen, schwimmen gehen, Eis essen, einfach mal Schule, Schule sein lassen. Bevor es aber soweit ist, wollen wir natürlich auch wissen, wie die Stimmung bei den Schülerinnen und Schülern so ist. Deshalb haben wir in der Mittelschule in Jentbach mal nachgefragt. Was erwartet ihr euch denn vom Zeugnis? Wie sind die Noten? Und was nehmt ihr fürs kommende Schule alles so mit?
2: Schaut schon gut aus, aber ja, geht so eigentlich.
3: Geht so, was sind so die Schwachstellen, wo man im nächsten Schuljahr mehr Gas geben will?
2: Deutsch und Mathe und so.
4: Das Zeugnis geht eigentlich. Ja, Deutsch, Mathe halt ein bisschen schlecht gegangen.
3: Traurig, dass der letzte Schultag ist oder auch so ein bisschen Erleichterung und Vorfreude?
4: Nein, ich bin eher froh, dass es vorbei ist.
3: Was hast du dir fürs neue Schuljahr vorgenommen?
4: Ein bisschen mehr Ramit lernen.
5: Fürs nächste Schuljahr habe ich vor, mehr mitlernen und ein bisschen mehr aufpassen.
3: In welchem Fach?
5: In Mathe.
3: Was fällt dir an Mathe so schwer?
5: Alles eigentlich.
3: Was hast du dir vorgenommen fürs neue Schuljahr?
6: Besser in Mathe werden. Ja, ich bin zwar jetzt schon also AHS, aber ich bin noch nicht so gut. Also ich habe erst einen Dreier.
3: Was für dich ein anstrengendes Schuljahr?
7: Ja, schon. Die Schularbeiten und die Tests.
3: Wo willst du im neuen Schuljahr besser werden?
7: Ich will in Englisch besser werden und in Mathe und in der Mitarbeit.
0: Mathe ist immer nur so ein Fach. Also Pläne gibt es auf jeden Fall genug für die Ferien und auch fürs kommende Schuljahr. Die müssen dann nur im September umgesetzt werden.
1: Und passend zum heutigen Thema haben wir auch einen besonderen Studiogast heute bei uns. Von 11 bis 12 Uhr begrüßen wir die neue Tiroler Bildungsdirektorin Dr. Bettina Ellinger bei uns im Studio. Mit ihr sprechen wir über den Ferienbeginn, das vergangene Schuljahr und natürlich auch darüber, welche Themen die Schulen in Tirol im neuen Schuljahr beschäftigen werden.
0: Genau, Christine, wir haken also schon auch dort nach, wo es vielleicht ein bisschen wehtut. Zum Start in die Ferien gibt es jetzt auch noch liebe Grüße, so liebe Schülerinnen und Schüler, aufgepasst von Tirols Bildungslandesrätin Cornelia Hagele. Für alle, die heute in die Ferien starten, natürlich auch alle Lehrerinnen und Lehrer. Schönen guten Morgen, Frau Hagele.
8: Einen wunderschönen guten Morgen, liebe Schülerinnen und Schüler, liebe Lehrerinnen und Lehrer. Ich bin die Hagele Cornelia, eure zuständige Landesrätin für Bildung und ich möchte euch alles, alles Gute für die Ferien wünschen. Viel Erholung, viel Spaß. Genießt diese Zeit, damit ihr total frisch und motiviert wieder ins nächste Schuljahr starten könnt.
0: Vielen Dank dafür. Und das wünschen wir von Radio 1 Tirol natürlich auch. Schönen letzten Schultag heute. Halbwegs ein Zeugnis, sind nur Noten, was da draufstehen. Mega Sommerferien, genießt es. Und jetzt gibt's Musik. Seit

0: singt Nick B zum Aufstehen. 17 Minuten nach 7. Schönen guten Morgen. Wie soll mal unser Baby heißen? Ist gar nicht so einfach, die Frage, oder? Diese Frage beschäftigt sehr, sehr viele Eltern, auch bei uns in Tirol. Und oft landen am Ende dann doch die beliebtesten Vornamen ganz oben auf der Liste. Das zeigt auch die neue Vornamen-Hitliste für das vergangene Jahr der Statistik Austria. Wird alles mitgeschrieben und die Liste ist jetzt veröffentlicht worden. Christine, wo sind denn die beliebtesten Babynamen 2025?
1: Bei den Mädchen steht die Emma wieder auf Platz 1. Der Name war ja schon mehrmals Spitzenreiter und verdrängt dieses Mal die Emilia auf Rang 2. Auf Platz 3 folgt bei den Mädels die Marie. Bei den Buben gibt's heuer einen neuen Favoriten. Noah ist erstmals der beliebteste Vorname Österreichs. Dahinter liegen Paul und Maximilian. Insgesamt sind im vergangenen Jahr in Österreich mehr als 76.000 Babys geboren worden und rund jedes siebte hat einen Namen aus den jeweiligen Top 10 bekommen.
0: Die waren wirklich beliebt. Danke, Christine. Christine und Philipp auch nicht dabei. Was ich jetzt auch nicht gehört habe, glaube ich, war Andreas, oder? Guten Morgen.
2: Einen schönen guten Morgen, liebe Hörerinnen und Hörer von Radio U1 Tirol. Da spricht der Andreas Cavalier und ich wünsche euch viel Freude mit meiner Musik.
0: Aber auch ein schöner Name, oder? Und singen kann er ja auch noch. Andreas Cavalier jetzt hier auf U1 für alle Namen. Egal ob Emma, Emilia, Marie oder Noah. Schönen guten Morgen hier auf U1.

0: Das Wunschkonzert macht am Sonntag eine Pause. Bis bald. Alles Gute, euer Charlie Giermal.
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0: Eine Valentino, ich habe deinen Knie gesehen. Ein Klassiker zum Aufstehen hier auf V1, 7:30 Uhr, 7:30. Jetzt aber ab zu den Nachrichten. Das Neueste aus Tirol mit Christin Theiner.
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2: Einen schönen guten Morgen. Mit dem heutigen Ferienbeginn in Tirol startet am Wochenende die erste große Reisewelle des Sommers. Wo und ab wann mit Stau zu rechnen ist, Felix Pick mit seinem Überblick.
3: Der ÖAMTC rechnet bereits ab heute Nachmittag mit starkem Verkehr auf den wichtigsten Reiserouten. Besonders betroffen sind in Tirol die Inntal-Autobahn, die Brenner-Autobahn und natürlich die Fernpassstraße. Auch am Grenzübergang Kufstein-Kiefersfelden müssen Autofahrer mit längeren Wartezeiten rechnen. Zusätzlich gelten am Samstagen, Sonn- und Feiertagen in den Bezirken Innsbruckland, Kufstein, Imst und Reute wieder Fahrverbote auf Ausweichrouten, um die Anwohnergemeinden vor Ausweichverkehr zu schützen. Die Polizei appelliert an alle Verkehrsteilnehmer, genügend Zeit einzuplanen, ausreichend Pausen einzulegen und sich vor Fahrtantritt über die aktuelle Verkehrslage zu informieren.
2: Mehrere 10.000 Euro Schaden sind einer Frau im Brixental nach einem Internetbetrug entstanden. Die 50-Jährige ist auf ein vermeintliches Heimarbeitsangebot in den sozialen Medien hereingefallen. Für das Liken von Beiträgen sind ihr hohe Gewinne versprochen worden. Im Laufe der Betrugsmasche hat sie mehrmals Geld auf ausländische Konten überwiesen. Der entstandene Schaden beläuft sich mittlerweile auf den niedrigen fünfstelligen Eurobetrag. Die Polizei warnt aus diesem Anlass erneut vor dubiosen Jobangeboten im Internet. Und am Sonntag endet die Bewerbungsfrist für die Nachfolge von Tirol-Werbung-Geschäftsführerin Karin Seiler. Laut Medienberichten sind bereits mehr als 20 Bewerbungen eingelangt. Die Entscheidung darüber, wer den Spitzenposten übernimmt, soll noch bis Mitte August fallen. Seiler scheidet mit dem Auslaufen ihres Vertrags im kommenden Jahr aus. Soweit also die Tirol-Nachrichten und damit der Blick auf die Tiroler Straßen. Philipp Wachter.
0: Vielen Dank, Christine. Schönen guten Morgen. Wir haben 7.32 Uhr und haben alles im Blick, was auf den Straßen momentan so los ist. Es ist relativ wenig. Sie kommen da momentan flott in die Arbeit. Wir wünschen eine gute und sichere Fahrt. Und schauen daher gleich zum Wetter. Und da beginnt eine neue, längere, aber vorerst nicht ganz so intensive Hitzewelle bei uns in Tirol. Im Großteil des Landes scheint von früh bis spät die Sonne. Am Nachmittag ziehen ein paar Wolken auf und vor allem im Süden am Abend. Da sind Gewitter nicht ganz ausgeschlossen, aber wirklich an der Grenze zu Italien. Ansonsten bleibt es trocken heute und sehr warm. 28 bis 33 Grad, die Höchstwerte.
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0: Und das waren Vincent und Fernando. Schönen guten Morgen.
1: Was ist los in Tirol?
0: Diesen Sonntag ab 12 Uhr Frühshoppen auf der Rübezahlalm in Elmau. Für musikalische Unterhaltung sagen die Tiroler Partymann da. Der Faberpass lädt am Samstag zum Brixlecker Sommerfest auf dem Festplatz Mühlbichl in Brixleck ein. Beginn um 17 Uhr mit Kinderprogramm. Ab 19 Uhr Platzkonzert der Marktmusikkapelle Brixleck und anschließend unterhalten die Tierseher. Dann am Sonntag, da findet das Zillertaler Meisterschaftsrankeln mit offenem Hockmar für Damen und Herren und das Tiroler Schülercup-Rankeln auf der Kreuzhochhütte Legalalm in der Zillertaler Arena statt. Beginn um 12 Uhr, nur bei schönem Wetter. Und am Wochenende findet bei jeder Witterung das Almfest auf der Bischofer Käsealm in Alpbach statt. Am Samstag ab 11.30 Uhr bis abends Live-Musik. Am Sonntag ab 11 Uhr gibt es eine Almmesse und Frühschoppen mit der originalen Zillermusik. Und die Alm ist auch mit dem BKW erreichbar.
2: Wir geben auch Ihre Veranstaltung bekannt. Rufen Sie uns an unter 052 42 61 030. 052 42 61 030.
0: Und zum Aufstehen gibt es den Josch mit Espresso Chianti. Schönen guten Morgen und Prost rein in den Freitag. Gehen wir's an.

0: singt der Josh. Espresso Gianti zum Aufstehen. Schönen guten Morgen, 7.43 Uhr.
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0: Gemeinsam mit Christine Treiner. Wir starten, Christine, mit Radsport, die Tour of Austria. Die macht heute Station bei uns in Tirol.
2: Die mittlerweile dritte Etappe startet am Vormittag in Lienz und führt über knapp 190 Kilometer nach St. Johann im Bongau. Weiterhin ungeschlagen Gregor Mühlberger. Er geht nach seinem beeindruckenden Sieg gestern auf der Königsetappe mit Ziel am Großglockner als Gesamtleader und damit großer Favorit ins Rennen. Aus Tiroler Sicht ruhen die Hoffnungen vor allem auf Jonas Holzknecht. Der Ötztaler hat gestern auf der Glockner-Etappe den starken 20. Platz gemacht. Patrick Gamper und Emanuel Sangerle wollen heute ebenfalls wieder wichtige Plätze gut machen.
0: Daumen zu drücken also. Erwartete Ankunft im Ziel 14.45 Uhr. Da wünschen wir alles Gute und schauen weiter zum Laufsport. Das Paznaun wird dieses Wochenende wieder zum Treffpunkt der Trailrunning-Szene.
2: Beim Paznaun Ischgl Ultra Trail werden wieder mehr als 1200 Läuferinnen und Läufer aus aller Welt erwartet. Und es ist einiges geboten. Das Programm reicht vom Kinderlauf bis hin zur Königsdistanz über 100 Kilometer mit mehr als 6500 Höhenmetern. Die längsten Bewerbe starten bereits heute in der Nacht. Außerdem gibt es einen 10-Kilometer-Lauf für den guten Zweck. Pro gelaufenen Kilometer spendet der Tourismusverband 2 Euro an eine regionale Hilfsinitiative.
0: Und jetzt natürlich noch zum Fußball. Was war das für ein Spiel gestern?
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0: Seit gestern Abend steht der erste Halbfinalist dieser Fußball-WM fest, Christine.
2: Und zwar sind es die Franzosen. Die haben sich im Viertelfinale gegen Marokko gestern als klar überlegene Mannschaft mit 2:0 durchgesetzt. Nach einer torlosen ersten Halbzeit ist die Entscheidung mit 2 Treffern nach der Pause gefallen. Im Halbfinale treffen die Franzosen jetzt auf den Sieger der heutigen Partie, und zwar zwischen Spanien und Belgien. Spanien gilt da als heimlicher Favorit. Die Spanier haben bei dieser WM noch kein Gegentor kassiert und zuletzt 5 direkte Duelle gegen Belgien gewonnen. Aber wenn uns diese WM etwas gelehrt hat, dann sind es Überraschungen. Es ist also alles offen. Mal schauen.
0: Ja, wir sind gespannt. Ampfiff um 21 Uhr. Danke, Christine, für den Sport. Danke, Frankreich, für ein großartiges Spiel gestern und für wenig Schlaf. Schönen guten Morgen.
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1: Mit Christina Adler. Ob als Kameranavigation oder zum Surfen im Internet, das Smartphone ist für die meisten das wichtigste Reiseutensil im Urlaub. Dank der EU-Regelung Roam Like at Home fallen bei der Internetnutzung oder beim Telefonieren innerhalb der EU während des Urlaubs auch keine zusätzlichen Kosten mehr an. Aber auch nur begrenzt, erklärt uns Gregor Wagner vom Forum Mobilkommunikation.
2: Es gibt ein gewisses Limit, und zwar ist das in etwa 70% des üblichen Datenvolumens, das man verbraucht, und in etwa auch so viel an Gesprächsminuten und SMS. Die Idee von Roam Like at Home ist ja nur, während man sich im Urlaub befindet oder auf einer kurzen Auslandsreise in der EU, dass man da keine zusätzlichen Kosten zu erwarten hat.
1: Wagner rät auch, die Mobilbox in Nicht-EU-Ländern zu deaktivieren. Denn wenn jemand draufspricht, können so zusätzliche Kosten anfallen. Bevor sich die Politikerinnen und Politiker in die Sommerpause verabschieden können, wird im Nationalrat heute noch das Doppelbudget für die kommenden beiden Jahre beschlossen. Bevor abgestimmt wird, diskutieren die Abgeordneten noch über die ausstehenden Kapitel betreffend Familie und Jugend, Mobilität und Forschung sowie Verteidigung und Finanzen. Danach gibt es die Schlussabstimmung über das Budget für 2027 und 2028. Die deutschen Autobauer befinden sich in einer Krise. VW zieht drastische Konsequenzen und streicht die Hälfte aller Modelle. Wie viele Jobs dabei wegfallen, ist weiterhin noch unklar. Hohe Kosten etwa durch Zölle und ein immer härterer globaler Wettbewerb erhöhen den Druck auf die Automobilindustrie, sagt Volkswagen-Chef Oliver Blume. Der Betriebsrat verlangt detaillierte Angaben zum neuen VW-Sparkurs. Die Hitze und Trockenheit machen auch den Bodensee schwer zu schaffen. Der Pegelstand ist so niedrig wie noch nie zu dieser Jahreszeit und dürfte noch weiter sinken. Die Folgen sind jetzt schon sichtbar. Vor der Insel Reichenau ist der Seegrund an einigen Stellen freigelegt. Außerdem können Ausflugsschiffe die Landestelle Mannenbach auf der Schweizer Seeseite gegenüber der Insel derzeit nicht mehr anfahren.
3: Wir haben es 8:02. Schönen guten Morgen hier auf V1. Schneller Blick auf die Straßen bei uns in Tirol. Sieht gut aus, keine größeren Probleme. Gute Fahrt. Damit gleich ab zum Wetter und da geht's mit ganz viel Sonnenschein schon rein in den heutigen letzten Schultag bei momentan 16 Grad schon in Innsbruck, 15 sind es in Rinn, 14 im Oberland in Landeck. Es beginnt eine neue, längere, aber vorerst nicht ganz so intensive Hitzewelle bei uns in Tirol. Im Großteil des Landes scheint heute von früh bis spät die Sonne, am Nachmittag ziehen ein paar Wolken auf, dennoch bleibt's trocken. Viele Stunden, der Himmel sogar komplett wolkenlos heute, höchstens ganz im Süden an der Grenze zu Italien. Da können am Abend ein paar Wärmegewitter vorbeiziehen, aber die Wahrscheinlichkeit ist eher gering. Die Höchstwerte 28 bis 33 Grad.
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3: Ja, ein paar schlafen vielleicht noch, ein paar sind gerade aufgewacht. Schönen guten Morgen, gerade beim Frühstücken. Andere vielleicht schon richtig beim Buckeln, wie unter anderem am Bau. Brunner baut's. Gleich gibt's eine neue Folge mit Kollege Lukas Brunner hier bei uns auf Radio 1 Tirol. Und natürlich viel Musik zum Aufstehen. Freitag, 10. Juli, traumhaftes Wetter, letzter Schultag und das Wochenende ist auch schon da. Packen wir's.

0: Schachmatt, Roland Kaiser zum Aufstehen. Wir haben es 8:09. Guten Morgen.
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0: Ja, wir sind gerade beim Frühstücken, gemütlich beim Musik hören, beim Aufstehen, beim Reinstarten in den Tag auf der Baustelle. Geht schon ordentlich rund, vor rund 2 Monaten. Da war da noch gar nichts aus einer Wiese und einem Bagger und jetzt sind da schon einiges, was passiert worden ist. Der Dachstuhl ist drauf, Brunner baut und zwar in Rinn, wo das Rinnfinity gerade in Rekordtempo in die Höhe wächst. Wie schafft man so ein Tempo, ohne dass die Qualität auf der Strecke bleibt? Lukas Brunner ist für uns direkt vor Ort auf der Baustelle, gemeinsam mit Bauleiter und Architekt Peter Schmal. Lukas, wie schaut es denn aus bei euch?
2: Und da schicken wir liebe Grüße. Wir befinden uns auf der Baustelle in Rinn und seit dem ersten Spatenstich, da sind jetzt rund 2 Monate vergangen und gestern, da wurde der Dachstuhl bereits aufgesetzt. Ja, für jemanden, der von außen zuschaut, ist das ein normales Tempo oder ist das außergewöhnlich schnell? Wobei, ich glaube, schon eher schnell. Peter Schmadl, der Bauleiter und Architekt, eine besondere Leistung, was der Zimmermann Bau gemacht hat.
3: Ja, das ist deutlich schneller als wie üblich, da hast du recht, Luki. Das muss man da jetzt wirklich ehrlich sagen. Bei einem Mehrfamilienhaus, wie es Rinnfinity in dieser Größe ist, rechnet man normalerweise einfach mehrere Monate. Und wir haben es jetzt in 2 Monaten geschafft. Das geht aber nur dann, wenn wirklich alles in der Vorbereitung, in der Planung wirklich durchgängig ist. Und deswegen funktioniert das auch so gut. Die Firmen sind eintaktet, auf der Baustelle weiß jeder, was zu tun ist, jeder Tag. Und das wird einfach Tempo gemacht und so wird das Tempo auch machbar gemacht auf der Bau.
2: Schnell. Das geht natürlich auch, wenn man eben eng mit der Koordination, mit den Gewerken zusammenarbeitet und vor allem auch mit den Leuten direkt auf der Baustelle.
3: Ja, das ist richtig. Das funktioniert nur so. Jeder muss eben wirklich wissen, was er zu welchem Zeitpunkt zu tun hat. Wenn du nicht die Entscheidungskraft oder Entscheidungen treffen kannst, dann funktioniert das nicht und dann verlierst du einfach Zeit. Und Zeit ist Geld und Zeit haben wir einfach nicht. Und die soll einfach für Rinn und für unser Rinnfinity einfach schnell gehen. Kontrolliert schnell gehen.
2: Kann man sagen, was sind denn die kritischen Faktoren, damit so ein Zeitplan überhaupt eingehalten werden kann?
3: Das ist eigentlich relativ schwierig zu sagen, weil du versuchst immer in der Planung alles vorauszusehen. Und alles voraussehen kannst du einfach nicht. Es gibt gewisse Faktoren, das ist einfach von höherer Gewalt abhängig. Aber du kannst es zumindest immer vorausschauend denken, also das, was passieren könnte und was tust du dann. Und da ist wieder die Entscheidungskraft, ist eben so wichtig, dass du auf der Baustelle, wenn ein Problem da ist, musst du sofort entscheiden und sofort eben die richtigen Schnüre und richtigen Firmen nachher wieder an der Hand haben. Und so soll es sein.
2: Und über ein paar technische Angelegenheiten unterhalten wir uns auch noch gleich hier bei uns. Damit liebe Grüße ins Studio.
0: Liebe Grüße zurück auf die Baustelle. Wir spielen ein bisschen Musik und dann geht's weiter mit Brunner Baut. Schönen guten Morgen am Freitag, 10. Juli, 8:12, Elbert Hammonds. Guten Morgen.

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1: Ja, einen Baum muss man über den Winter auskühlen lassen. Hat man früher immer mal gesagt, aber gilt das überhaupt noch? Wir schalten wieder raus nach Rinn und zu Brunner baut. Dort stehen Lukas Brunner und Bauleiter Peter Schmal am frisch aufgesetzten Dachstuhl und reden genau darüber, wie man einen Bau jetzt trocken kriegt, wenn man nicht wirklich Zeit dafür hat und wie es jetzt vor allem weitergeht.
2: Wir haben schon gehört, 2 Monate und der Dachstuhl ist drauf. Und der Peter Schmeidler hat gesagt, natürlich ist die Koordination auf der Baustelle das Wichtige und vor allem, dass man natürlich auch mit Fachfirmen zusammenarbeitet. Aber der Bauleiter, der muss natürlich alles ein bisschen im Blick halten.
3: Ja, logisch. Wenn du das nicht tust, dann verlierst du einfach Tage und du musst da sein, du musst für die Firmen da sein. Du musst erreichbar sein und dann eben das Wichtige, du musst Entscheidungen treffen können. Und wenn das funktioniert, dann funktioniert der Zeitplan und dann liegst du genau drinnen. Und dann ist dein Dachstuhl in 2 Monaten auf der rote Knopf.
2: Es hat sich natürlich auch technisch sehr viel verändert in den Baujahren sozusagen, muss man sagen. Viele sagen, man muss einen Bau über den Winter auskühlen lassen, aber technisch gesehen gibt es heute viele andere Möglichkeiten.
3: Ja, man... Nach wie vor ist das einfach wirklich ein richtiger Slogan. Also austrocknen ist wirklich gut, aber heutzutage hat man die Zeit nicht. Und dann muss man einfach die technischen Komponenten verwenden und muss gezielt und kontrolliert den Bau errichten, sodass die Feuchtigkeit wirklich auch beim Bezug dann heraus ist. Vor allem, wenn es mit Holzarbeiten angeht. Und in Tirol arbeiten einfach viel mit Holz und da muss das passen. Aber es geht technisch, genau.
2: Wie geht es jetzt weiter, nachdem jetzt der Dachstuhl steht?
3: Ja, im Prinzip ist wieder alles bis zum Ende hin ja schon gedanklich fertig. Das heißt also, ich kann ja bei dir schon mein Zimmer buchen. Das heißt also, jedes Gewerk, jedes Fachfirma ist jetzt schon beauftragt bis zum Tischler hin, bis zu der Besteckschublade. Und die wissen ganz genau, wann sie ihren Einsatz haben müssen.
2: Dann freuen wir uns. Rinnfinity sozusagen voll und ganz in ihm stehen. Der Rohbau steht also schon. Dankeschön dafür und damit liebe Grüße wieder ins Studio.
1: Und wir schicken natürlich liebe Grüße zurück nach Rinn. Alles durchgeplant bis zur Besteckschublade. Jedes Gewerk beauftragt, jeder weiß, wann er zum Einsatz kommt und vor allem auch wie.
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1: Und wir machen die Musik dazu, hier AV1. Schönen guten Morgen am heutigen Freitag, 10. Juli, und jetzt gibt's Brennholz mit Felicita.

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0: Fischerlin, ich brauche nicht mehr. Dich, Luft und Liebe hier auf V1. Schönen guten Morgen gleich für Sie. Das Neueste aus Tirol um 8:30. Mit Christine Trainer davor ist Hansi Hinterseer noch dran. Mit Männer aus den Bergen. Schönen guten Morgen am Freitag, den 10. Juli.
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0: Ein wunderbarer Start in den heutigen Freitag. Die Sonne scheint gleich auch mehr zum Wetter. Es schaut nämlich so aus, als würde uns das Wetter noch ein paar Tage begleiten. Und auch zum Verkehr. Davor das Neueste aus Tirol. Und das hat Christine Dreiner für uns um genau 8.30 Uhr, halb neun.
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2: Im Schadenersatzprozess nach dem Baumsturz in Innsbruck gibt es jetzt neue Bewegung. Das Landesgericht Innsbruck hat gestern das Verfahren rund um den Unfall vor 5 Jahren wieder aufgenommen. Damals war eine Frau bei den Viaduktbögen von einem umstürzenden Baum lebensgefährlich verletzt worden und lag wochenlang im Koma. Grund für die Wiederaufnahme sind neue Beweise, die auf ein mögliches Verschulden der Stadt hindeuten könnten. Bis November soll jetzt versucht werden, eine außergerichtliche Einigung zu erzielen. Bei Pflach sind gestern am Nachmittag 2 Motorradfahrer verletzt worden. Laut Polizei wollte eine 40-jährige Lenkerin eines Klein-LKW in einem Stau plötzlich umdrehen. Dabei ist es zur Kollision mit einer Motorradgruppe gekommen, die gerade an der Fahrzeugkolonne vorbeigefahren ist. 2 deutsche Motorradfahrer sind verletzt und ins Krankenhaus Reutte gebracht worden. Die Fernpassstraße war während der Aufräumarbeiten nur einspurig befahrbar. Und Tirol ist heuer mit gleich 7 Projekten beim österreichweiten VCÖ Mobilitätspreis vertreten. Nominiert sind unter anderem der neue Bahnhof Fritzens-Wattens oder auch der umgestaltete Bozner Platz in Innsbruck. In der Kategorie Sharing Mobility sind sogar gleich 2 Projekte aus Tirol nominiert. Zum einen das Erfolgsprojekt Stadtrat Innsbruck, Christian Grazer vom VCÖ.
3: Das umfasst 615 Fahrräder, 55 Stationen und wurde im Jahr 2025 1,1 Millionen Mal genutzt. Das ist im Österreich-Vergleich eine ganz, ganz hohe Anzahl an Nutzerinnen und Nutzer. Das zweite Tiroler Projekt, das hier nominiert ist, ist das Flohmobil E-Car-Sharing der Stadtwerke Wörgl, das es ja schon seit ein paar Jahren gibt und zunehmend mehr Nutzerinnen und Nutzer aufweist.
2: Mittlerweile auch vor allem Urlauberinnen und Urlauber, aber auch Projekte der Tirolkliniken von Swarco und den Christophorus-Busbetrieben sind im Rennen und für den Preis nominiert. Bis zum 23. Juli kann die Bevölkerung online für ihre Favoriten abstimmen. Soweit also die Neuigkeiten aus unserem Land und damit wieder der Blick auf die Tiroler Straßen. Philipp Achtern.
0: Danke, Christine. 8.32 Uhr und ich halte mich kurz auf den Straßen. Es ist momentan relativ wenig los, das heißt, sie kommen flott voran. Gute Fahrt. Und daher gleich ab zum Wetter. Die Sonne scheint heute Morgen und so geht's durch den ganzen Tag. Über weite Strecken sogar komplett wolkenlos. Von früh bis spät sonnig, sehr warm, 28 bis 33 Grad heute die Höchstwerte. Und es bleibt weitgehend trocken. Ganz im Süden, an der Grenze zu Italien, da können am Abend vielleicht ein paar wärmere Gewitter mal kurz vorbeiziehen. Die sind nicht ganz ausgeschlossen. Und der Start in die Sommerferien könnte besser gar nicht sein, weil genau so geht's bis übers Wochenende hinaus, bis rein in nächste Woche weiter.
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0: Radio Da wünscht das gesamte Team von U1 einen wunderschönen guten Morgen. Das Wetter passt, jetzt müssen nur noch die Noten passen. Dafür drücken wir die Daumen. Die Beatles gleich bei uns zum Aufstehen und jetzt Global Griner mit Something Stupid. Guten Morgen.

0: Und damit ist die Frage auch beantwortet. Schönen guten Morgen. Können die Beatles auch auf Deutsch singen? Das haben sie absolut drauf. Wir haben es genau. 8.40 Uhr. Guten Morgen.
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0: Welche Urlaubssouvenirs sollte man lieber im Urlaubsland lassen, um bei der Heimreise keine bösen Überraschungen zu erleben? Passend zum Start in die Sommerferien haben wir uns mit dem Thema ein bisschen auseinandergesetzt. Und Christine, diese Dinge sind wirklich gut zu wissen.
3: Punkt 1, wo es zum Aufpassen ist, der Klassiker: Muscheln, Sand oder Steine. Die nach Hause mitzunehmen ist in vielen beliebten Urlaubsländern, wie zum Beispiel Italien, Spanien oder Frankreich, offiziell verboten. Genauso aber auch Souvenirs aus geschützten Tier- oder Pflanzenarten. In Griechenland zum Beispiel sind sogar Steine von archäologischen Städten tabu. Aber auch in die andere Richtung, also was man in den Urlaub mitnimmt, sollte man aufpassen. Wer nämlich nach Australien oder Vietnam reist, der sollte E-Zigaretten besser zu Hause lassen. In Singapur ist tatsächlich Kaugummi verboten und in den USA dürfen Überraschungseier nicht eingeführt werden. Klingt ein bisschen skurril, ist aber so. Die sind verboten, weil dort ein Lebensmittel keinen nicht essbaren Gegenstand, also das Spielzeug, vollständig umschließen darf.
0: Na, Sachen gibt's. Überraschungseier. Gut zu wissen. Und wenn ich teuer draufzahlen will, dann sollte diese Regeln auch besser einhalten, weil je nach Land und Verstoß können verbotene Urlaubssouvenirs mehrere hundert bis mehrere tausend Euro kosten. In besonders schweren Fällen sind sogar Strafen von bis zu 80.000 Euro möglich. Also sich vor der Reise am besten kurz mal über die Ein- und Ausfuhrbestimmungen informieren. Damit erspart man sich sehr unangenehme Überraschungen. Und mitunter, wenn wir es hören, sehr hohe Geldstrafen.

Amore mit Mio. Schönen guten Morgen. 8.44 Uhr hier AV1 mit der besten Musik geht's rein in diesen Freitag. 10. Juli. Und wenn Sie ihr Geburtstag haben, im Namen vom gesamten U1-Team, so früh morgen schon, wir wollen ja die Ersten sein, die gratulieren. Alles Gute zum Geburtstag, gesund bleiben und heute einen wunderschönen Tag, das Wetter passt ja zum Geburtstag feiern. Und es gehören auch ein paar Promis dazu. Einer, der leider nicht mehr lebt, mit dem einmal persönlich zu plaudern, wäre, glaube ich, ganz spannend gewesen. Nikola Tesla, 10. Juli 1856, im heutigen Kroatien geboren, starb am 7. Jänner 1943 in New York City. Warum man heute noch gerne zurückblickt auf diesen Menschen, weil wir ohne seine Erfindungen unseren Alltag kaum kennen würden. Seine Entwicklungen rund um das Wechselstromsystem bilden bis heute die Grundlage unserer Stromversorgung. Ob Licht einschalten, Handy laden oder, wie in dem Fall jetzt, Radio hören. Als das wäre ohne seine Pionierarbeit kaum denkbar oder vielleicht erst viel später gekommen. Ein absoluter Visionär, dessen Ideen seiner Zeit weit voraus waren. Nikola Tesla, und der würde heute Geburtstag feiern. Schicken wir liebe Grüße nach oben und danke für die großartige Erfinderin. Und auch zwei Musiker, die man immer wieder bei uns im Programm hört. Auch die feiern heute Geburtstag. Einmal ist es Jason Orange, und zwar von der Gruppe Take That. Patience, was für ein Klassiker, wird heute 56 Jahre alt, Spike Dr. Sound, aber nicht nur der Titel ist viel gehört, sondern auch, wie wär's mit Back for Good? Und obwohl der Jason schon komplett aus der Öffentlichkeit zurückgezogen ist, gehören die Hits Back for Good, Patience oder Shine bis heute zu großartigen Klassikern der Musikgeschichte und werden immer noch auf- und abgespielt. Und dann kommen wir noch zu Neil Tennant, Sänger der Pet Shop Boys. Der wird heute 72 Jahre alt und auch die haben großartige Musik gemacht. Die haben Geschichte geschrieben mit ihrer Musik. Absolute Welthits, West End Girls oder Go West, die Pet Shop Boys, hier AV1. Und er ist der Sänger davon, der Neil, und feiert heute seinen 72er. It's a Sin zum Beispiel, auch großartiger Erfolg. 1987, und das war ihr erfolgreichster Song. Dann hören wir uns jetzt an. Happy Birthday, Neil, Happy Birthday, Nikola Tesla und Jason Orange. Und Ihnen, falls Sie auch dazu gehören. Und jetzt schon einen Start in den heutigen Freitag, 10. Juli.

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1: Mit Christina Adler. Bei der Wehrdienstreform kommt nun Bewegung rein. Auch Kanzler Stocker hat sich jetzt für ein Kompromissmodell ausgesprochen. Der Wehrdienst soll demnach weiter 6 Monate dauern, plus 3 Monate Milizübungen. Bisher hat die ÖVP ja aufs Modell 8+2 gesetzt, also eine Verlängerung des Grundwehrdienstes um 2 Monate plus Übungen. Das war bei SPÖ und NEOS nicht durchsetzbar. Jetzt scheint es auf das Modell 6+3 rauszulaufen. Bei einem Waldbrand im Süden Spaniens sind 12 Menschen ums Leben gekommen. Rund 150 Feuerwehrleute stehen derzeit im Einsatz, um die Flammen zu löschen, wie der andalusische Rettungsdienst heute mitteilt. Erst Anfang der Woche mussten wegen eines Waldbrandes in Südfrankreich nahe der spanischen Grenze rund 10.000 Menschen zur Sicherheit ihre Heimat verlassen. Die jüngste Hitzewelle hat die Trockenheit vorangetrieben. Europa erwärmt sich mehr als doppelt so schnell wie der weltweite Durchschnitt. Das könnte das Urlaubsbudget ordentlich aufbessern. Bei Lotto 6 aus 45 wartet in der heutigen Bonusziehung ein Fünffach-Jackpot. Im Topf liegen rund 5,2 Millionen Euro für die 6 Richtigen. In den Trafiken ist da wieder entsprechend viel los, obwohl die Menschen auch beim Lottospielen etwas sparsamer geworden sind, sagt uns Günther Engelhardt von den österreichischen Lotterien.
2: Wir bemerken natürlich schon, das Glücksspiel ein zyklischer Bereich ist. Das heißt, wenn die Leute weniger Geld zur Verfügung haben, dann spielen sie auch ein bisschen weniger. Das Gute bei uns ist, man muss nicht 1 oder 0 sagen, sondern man spielt vielleicht statt 10 gibt es dann nur mehr 8 oder 7 und kann da das Sparpotenzial ganz gut reduzieren. Aber wir merken natürlich, wenn es den Leuten nicht so gut geht finanziell, dann sparen sie auch ein bisschen beim Glücksspiel.
1: Ein Bonus von 30.000 Euro wird unter allen Tipps extra verlost. Auch beim Joker gibt es viel zu holen. Beim Doppeljackpot geht es da um rund 600.000 Euro. Topfavorit Frankreich hat sich mit einem 2:0-Sieg über Marokko ins Halbfinale der Fußball-WM gespielt. Und der Gegner von Frankreich um den Einzug ins Endspiel wird heute um 21 Uhr im Duell zwischen Europameister Spanien und Belgien ermittelt.
3: Freitag, 10. Juli, wir haben es kurz nach 9 und schauen für Sie auf die Straßen bei uns in Tirol. Dort tut sich momentan relativ wenig. Sie kommen flott voran, gute Fahrt. Und daher gleich ab zum Wetter. Da scheint die Sonne bei uns in Tirol. Es beginnt eine neue, längere, aber vorerst einmal nicht ganz so intensive Hitzewelle bei uns in Tirol. Im Großteil des Landes scheint nämlich heute von früh bis spät die Sonne. Am Nachmittag ziehen ein paar Wolken auf, es bleibt aber dennoch trocken. Viele Stunden ist der Himmel sogar komplett wolkenlos. Höchstens ganz im Süden, an der Grenze zu Italien, da sind am Abend ein paar einzelne Wärmegewitter nicht ganz ausgeschlossen. Die Höchstwerte 28 bis 33 Grad und das ist ein traumhafter Start in die Sommerferien, denn genauso geht's in den nächsten Tagen weiter.
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3: Und jetzt geht's rein in diesen Freitagvormittag, ab in Richtung Wochenende. Philipp Wachter wünscht viel Spaß dabei. Wir hören uns ab 10 Uhr wieder mit spannenden Themen heute am Vormittag. Der Schulschluss ist natürlich Thema bei uns. Wir haben ein paar Schulen bei uns in Tirol besucht und was die Schülerinnen und Schüler so sagen und natürlich auch die Lehrpersonen, das hören Sie bei uns ab 10 Uhr. Und auch die Bildungsdirektion, die neue bei uns in Tirol, wird heute live zu Gast sein ab 11 Uhr. Wir sprechen mit Ihnen natürlich über das vergangene Schuljahr, über die Sommerferien, über die aktuellen großen Herausforderungen im Schulwesen. Und das Ganze heute hier AV1 mit Filmmusik. Schönen Freitag!

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1: Es ist genau 9.30 Uhr im Studio. Christine Trainer, einen schönen Vormittag. Bahnreisende im Tiroler Unterland müssen sich in den kommenden Wochen auf Änderungen einstellen. Die ÖBB starten heute umfangreiche Bauarbeiten auf der Neubaustrecke zwischen Kundl und Baumkirchen. Bis Mitte September wird die Strecke modernisiert und ausgebaut, damit künftig mehr Züge in kürzeren Abständen fahren können. Christoph Gasser-Meyer von den ÖBB.
2: Das passiert einerseits durch das Zugsicherungssystem ETCS, das bereits in Betrieb ist und mit dem man eine Blockverdichtung umsetzen kann. Das heißt, dass man innerhalb einer bestimmten Zeit eben mehr Züge als bisher durchschicken kann. Und die Lichtsignale, die es bisher auch im Tunnel gab, kann man dann endgültig abbauen.
1: Während der Bauarbeiten, die heute in der Nacht starten, kommt es zu Fahrplanänderungen und längeren Fahrzeiten. Die ÖBB empfehlen, sich vor Reiseantritt über die aktuelle Verbindung zu informieren. Mehrere 10.000 Euro Schaden sind einer Frau im Brixental nach einem Internetbetrug entstanden. Die 50-Jährige ist auf ein vermeintliches Heimarbeitsangebot in den sozialen Medien hereingefallen. Für das Liken von Beiträgen sind ihr hohe Gewinne versprochen worden. Im Laufe der Betrugsmasche hat sie mehrmals Geld auf ausländische Konten überwiesen. Der entstandene Schaden beläuft sich mittlerweile auf den niedrigen 5-stelligen Eurobetrag. Die Polizei warnt aus diesem Anlass erneut vor dubiosen Jobangeboten im Internet. Und Holzgau hat einen neuen Bürgermeister. Der Gemeinderat hat gestern am Abend Markus Kerber einstimmig zum neuen Ortschef gewählt. Er folgt auf Florian Klotz, der sein Bürgermeisteramt nach seinem Einzug in den Tiroler Landtag zurückgelegt hat. Ebenfalls einstimmig ist Elmar Blas zum neuen Vizebürgermeister gewählt worden. Soweit das Neueste aus unserem Land.
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1: Mit Christina Adler. Die Weltbevölkerung ist am Wachsen. Derzeit leben laut Schnellschätzung der Vereinten Nationen UNO rund 8,3 Milliarden Menschen auf der Erde. Und es werden immer mehr. Michael Schäder hat die Details für uns.
2: Mitte der 2080er Jahre wird die Weltbevölkerung nach derzeitiger UNO-Prognose mit rund 10,3 Milliarden Menschen ihren Höchststand erreichen. Danach soll die Zahl erstmals wieder langsam zurückgehen. Das liegt daran, dass Frauen weltweit deutlich weniger Kinder bekommen und Menschen gleichzeitig immer älter werden. Während die Bevölkerung in vielen Ländern Afrikas weiter stark wächst, schrumpft sie in Ländern wie Japan, China oder Russland schon jetzt. Auch in Österreich wächst die Bevölkerung nur noch langsam, und zwar vor allem durch die Zuwanderung.
1: Unter optimalen Bedingungen gehen die Experten davon aus, dass die Erde die prognostizierten 10,3 Milliarden Menschen ernähren könnte. Doch so, wie wir derzeit leben, sei das nicht realistisch. Zeugnistag heute in Kärnten, in der Steiermark, Oberösterreich, Salzburg, Tirol und Vorarlberg. Rund 670.000 Schülerinnen und Schüler starten in die Sommerferien und viele direkt in den Urlaub. Wer heute mit dem Auto Richtung Süden unterwegs ist, braucht da viel Geduld, denn auch in mehreren deutschen Bundesländern und im Süden der Niederlande beginnen jetzt auch die Sommerferien. Bevor sich die Politikerinnen und Politiker in die Sommerpause verabschieden können, wird im Nationalrat heute noch das Doppelbudget für die kommenden beiden Jahre beschlossen. Bevor abgestimmt wird, diskutieren die Abgeordneten noch über die ausstehenden Kapitel betreffend Familie und Jugend, Mobilität und Forschung sowie Verteidigung und Finanzen. Danach gibt es die Schlussabstimmung über das Budget für 2027 und 2028. Im niederösterreichischen Bezirk Scheib sind gestern zwei Männer bei Bodenmarkierungsarbeiten von einem PKW erfasst worden. Der 77-jährige Pensionist dürfte laut Polizei abgelenkt gewesen sein und die beiden Personen übersehen haben. Ein 52-jähriger Arbeiter wurde schwer verletzt, sein 22-jähriger Kollege ist mit leichten Verletzungen davongekommen.
3: Wir haben es gleich 3:03. Schönen Freitagvormittag hier auf A1. Schneller Blick auf die Straßen bei uns in Tirol. Da ist im Oberland doch einiges los. Wir starten auf der A12 Inntal-Autobahn. Aufgrund einer Fahrzeugpanne staut da momentan, und zwar bei Mötz. In Fahrtrichtung Innsbruck müssen Sie ein Plus von einer Dreiviertelstunde momentan mehr einplanen. Und in Fahrtrichtung Oberland staut es auch von Mötz. Da verlieren Sie momentan um die 20 Minuten. Dann ein paar Kilometer weiter Richtung Osten. In Telfs staut es momentan auf der B171 bzw. der A12. Wenn Sie bei Telfs abfahren, müssen Sie da momentan mit Wartezeiten rechnen. Ansonsten kommen Sie relativ gut durch den heutigen Freitagvormittag. Gute und sichere Fahrt. Und es scheint die Sonne. Eine neue, längere, aber vorerst nicht ganz so intensive Hitzewelle trifft jetzt auf Tirol zu. Im Großteil des Landes von früh bis spät sehr sonnig, im Nachmittag mit ein paar Wolken. Aber es bleibt heute über weite Strecken auch komplett wolkenlos. Höchstens ganz im Süden an der Grenze zu Italien, das sind dann am Abend einmal höchstens ein paar einzelne Hitzegewitter möglich. Die sind halt nicht ganz ausgeschlossen, die Wahrscheinlichkeit ist dennoch gering. Ansonsten bleibt es trocken, die Höchstwerte 28 bis 33 Grad und die Hitzewelle, die bleibt ein paar Tage in Tirol.
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3: 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Ja, und in diesen Minuten wird vermutlich das ein oder andere Zeugnis daheim gerade auf den Tisch gelegt. Schauen wir mal, ob alles passt. 1, 2, 3, 4, hoffentlich nicht allzu viele 5 von dem Zeugnis. Wir waren auf jeden Fall auch bei einer Schule heute früh am letzten Schultag. Nahmen wir mal mit den Schülerinnen und Schülern, vielleicht auch mit den Lehrern uns ein bisschen unterhalten, wie der Schuljahr so war, welche Ziele es gibt für die Sommerferien und fürs kommende Schuljahr und vieles, vieles mehr. Das hören Sie gleich bei uns am Freitagvormittag hier AV1 mit viel Musik. Auf geht's!

0: Du bist der helle Wahnsinn, die Amigos hier AV1 Freitagvormittag und es ist fast der helle Wahnsinn, dass es schon wieder soweit ist. Heute ist Ferienbeginn für die Schülerinnen und Schüler bei uns in Tirol und das bei so einem traumhaften Wetter. Da ist die Freude natürlich noch größer. So auch bei den Schülern der zweiten Klasse an der Mittelschule in Jenbach.
1: Wir von der 2B freuen uns auf die Ferien.
0: Nicht ganz synchron, aber mit viel Leidenschaft. Aber was unternehmen denn die Schüler jetzt in den Ferien? Auf was freut man sich denn ganz besonders? Unser U1-Reporter Max Osweiler, der hat sich da mal ins Klassenzimmer gesetzt.
2: Auf einen Firmausflug, über Firmung und auf einen Urlaub.
3: Wohin geht's in Urlaub?
2: Das wissen wir noch nicht.
3: Was schwebt euch denn so vor oder was steht in der engeren Auswahl?
2: Freizeitpark wahrscheinlich in Legoland.
3: Auf was freust du dich denn in den Ferien am meisten?
4: Auf den Urlaub und aufs Ausmachen mit Freunden, aufs Schwimmbad gehen.
3: Wohin geht's für dich in Urlaub?
4: Nach Italien und nach Schmirn und einmal ins Jungscherlager.
3: Was macht ihr da in Italien?
4: Wir werden viel schnorcheln, Radl fahren, wandern und einfach Urlaub machen, genießen.
3: Auf was freust du dich in den Ferien am meisten?
5: Aufs Urlaub fahren und mit Freunden ausmachen.
3: Wohin geht's für dich in Urlaub?
5: Kroatien.
3: Was macht ihr in Kroatien?
5: Viel schwimmen gehen.
3: Was machst du sonst noch so in den Ferien? Mit Freunden treffen oder sporteln?
2: Also ich gehe oft schwimmen mit meinen Freundinnen und klettern.
0: Ja, sehr gut. Viel Zeit draußen verbringen ist wichtig. Es steht einiges auf dem Programm. Aber bevor es jetzt reingeht ins Vergnügen, gibt es auch noch Zeugnisse. Und was haben sich die Schülerinnen und Schüler auch fürs Folgejahr vorgenommen? Wo wollen sie denn besser werden?
6: Mehr lernen in Mathe, Deutsch und Englisch. Mehr zuhören, nicht zu viel Stuhl reiten.
2: Immer gut mitarbeiten und gute Mitarbeit haben.
3: Du bist eine gute Schülerin.
2: Ja.
3: Welches Fach macht dir besonders Spaß?
2: Sport. Und für die Hauptfächer Mathe.
3: Mathe? Weil Mathe ist da bei den meisten so das Hassfach.
2: Nein, da bin ich ein bisschen.
3: Im positiven Sinne als Streberin. Ja. Auf was freust du dich dann im neuen Schuljahr oder wenn es dann wieder losgeht?
2: Dass ich meine ganzen Freundinnen wieder sehe in der Schule.
3: War es ein anstrengendes Schuljahr für dich?
4: Ja, die Schularbeiten schaue immer wieder und die Tests. Aber hat dann schlussendlich gut gepasst.
3: Was hast du dir für das neue Schuljahr vorgenommen?
4: Ich will viel mitarbeiten und coole Ausflüge mit meinen Klassenkameraden erleben und dritte Schuljahr gut in Erinnerung haben.
7: Und fürs nächste Schuljahr habe ich mir vorgenommen, ein bisschen mehr mitlernen in Mathe, weil Mathe ist halt auch ein schwereres Fach.
3: Und bei dir hast du Vorfreude aufs nächste Schuljahr?
7: Ja, eigentlich schon Erleichterung, wenn die Schule aus ist. Aber im September ist es auch wieder cool, dass man die Freunde wieder sehen kann.
0: Schau, schau, alle Achtung. Aber nicht nur die Schülerinnen und Schüler, auch die Lehrpersonen haben heute Ferien. Wobei Ferien nicht automatisch die ganze Zeit Urlaub bedeutet, erklärt uns Schulleiter Matthias Mascher von der Mittelschule in Jenbach.
8: War ganz unterschiedlich. Erste Planungen natürlich, was mache ich in den ersten Schulwochen. Ein bisschen überlegen schon, manche machen die Jahresplanungen schon. Teilweise natürlich auch noch nachbereiten vom vorigen Jahr, Klassenbücher abschließen etc. Also ein bisschen was zu tun ist schon.
0: Aber nach einer gewissen Zeit hast du auch für den Schulleiter abschalten.
8: Und dann so Richtung Ende Juli wird es meistens ein bisschen entspannter. Dann wird ein bisschen Bergen, ein bisschen Tennis spielen. Und gegen Ende der Ferien noch eine Woche Urlaub. Ja, schon einmal abschalten. Es ist schon intensiv, da einfach einmal vom Kopf her, dass man einmal weg ist, dass man sich wieder neu sammeln kann. Das ist eigentlich schon wichtig, ja, und tut auch gut.
0: Ja, und wir sind Ihr ganz persönlicher Begleiter in den Sommerferien. Auch natürlich mit unserer Tour durch Tirol U1 unterwegs. Alle Termine dazu online www.u1-radio.at und dazu servieren wir wunderbare Musik hier AV1. Also, ich würde sagen,

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0: So klingt dieser Freitagvormittag hier auf Radio 1 Tirol. Und jetzt für Sie das Neueste aus unserem Land. Wir haben es genau 10.30 Uhr mit Christine Trainer.
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2: Schönen Vormittag. Die Stubaierinnen und Stubaier müssen beim Tanken deutlich tiefer in die Tasche greifen als zum Beispiel in der Landeshauptstadt in Innsbruck. Das zeigt jetzt eine Auswertung der AK Tirol. Über mehrere Tage sind die Preise an unterschiedlichen Zapfsäulen verglichen worden. Im Stubaital kostet demnach der Benzin im Durchschnitt um 15 Cent mehr, beim es sogar 20 Cent pro Liter. Die AK Tirol ortet hier einen bewussten Stubaital-Aufschlag an den Zapfsäulen. Domenico Riefe ist Leiter der wirtschaftspolitischen Abteilung der AK Tirol, sagt:
3: Wir vermuten, dass natürlich auch der Tourismus eine Rolle spielt, dass dort, wo mehr Tourismus ist, auch die Preise höher sind, dass es natürlich auch weniger Konkurrenz gibt als im Großraum Innsbruck und daher auch hier die Preise höher gehalten werden können. Und natürlich die Notwendigkeit zu tanken für die Stubaitalerinnen und Stubaitaler auch höher ist, um überhaupt rausfahren zu können.
2: Die AK Tirol fordert, dass es künftig keine Aufschläge mehr im Stubaital beim Tanken geben darf und kündigt an, in den nächsten Wochen auch in anderen Tiroler Regionen die Preise zu vergleichen. Schon wieder hat in Innsbruck ein Müllhaus gebrannt. In der Eckerlienstraße sind gestern am Abend 2 Mülltonnen bei einem Brand völlig zerstört worden. Verletzt worden ist niemand. Laut Anrainern ist es bereits der 3. Brand an dieser Stelle innerhalb weniger Monate. Ob ein Zusammenhang besteht, ist derzeit noch unklar. Die Polizei ermittelt. Die Brandursache ist unbekannt. Und in Lienz erfolgt in gut 10 Minuten der Start für die 3. Etappe der Tour of Austria, die heute über knapp 190 Kilometer nach St. Johann in Pongau führt. Nach seinem beeindruckenden Sieg auf der Königsetappe geht Gesamtleader Gregor Mühlberger als großer Favorit ins Rennen. Aus Tiroler Sicht ruhen die Hoffnungen vor allem auf Jonas Holzknecht. Der Ötztaler belegte gestern auf der Großglockner-Etappe den starken 20. Platz. Patrick Gamper und Emanuel Zangerle wollen heute ebenfalls wieder wichtige Plätze gut machen. Soweit das Neueste aus unserem Land.
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0: Vielen Dank, Christine Trainer. Die Tirol-Nachrichten hier auf V1. Schneller Blick auf die Straßen, weil doch einiges los ist. 10.33 Uhr, schönen Freitagvormittag. Wir haben schon langsam jetzt den erwarteten Sommerurlaubsverkehr bei uns in Tirol und da staut es unter anderem in Kufstein. Auf der A12 Inzell-Autobahn Kiefersfelden bei der Ausreise aus Tirol verlieren sie momentan 10 bis 15 Minuten. Wir bleiben auf der A12, wechseln ins Oberland und zwar nach Silz. Da staut es weiterhin aufgrund eines defekten LKWs in beide Fahrtrichtungen zwischen Silz und Mötz. Da müssen Sie 20 Minuten mehr einplanen und dann müssen Sie jetzt, wenn Sie irgendwo in Richtung Süden oder Norden fahren möchten, mit Wartezeiten rechnen auf der Fernpassstraße, auf der Brennerstraße. Da spüren wir jetzt schon, dass die ersten Urlauber unterwegs sind und es kommt immer wieder mal schon zu kurzen Wartezeiten. Wir wünschen eine gute und vor allem sichere Fahrt und machen weiter mit der Bestmusik hier auf V1. Leopoldau mit Bettina. Schönen Vormittag.

0: und das Tiroler Schülercup-Rankeln auf der Kreuzachhütte Legalalm in der Zillertal Arena statt. Beginn um 12 Uhr und zwar nur bei schönem Wetter. Schaut aber ganz gut aus. Am Wochenende findet bei jeder Witterung das Almfest auf der Bischofer Käsealm in Alpbach statt. Am Samstag ab 11.30 Uhr bis abends Live-Musik, am Sonntag ab 11 Uhr dann die Almmesse und Frühschoppen mit der originalen Zillermusik. Die Alm ist mit dem PKW erreichbar. Und kommenden Montag und Dienstag wird die Uraufführung von Notburger bei den Schlossbergspielen in Rattenberg gespielt. Beginn ist um 21 Uhr. Infos gibt's online unter www.schlossbergspiele-rattenberg.at.
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0: Und jetzt zurück zur besten U1-Musik. Bühne frei für Marie Reim mit Kopfkino.
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Marie Reimer auf O1, weiter geht's musikalisch mit Bill Withers und der hat mit dem Song 1972 einen Grammy gewonnen und man hat das Gefühl zwischenzeitlich im Song mittendrin, dass die Platte ein bisschen hängt. Oder? Ganze 26 Mal kommt in dem Song I Know vor. Sie können mitzählen, jetzt in voller Länge.

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1: Mit Hannes Haab. Stay hydrated, also ausreichend trinken, das ist in diesem Hitzesommer ein oft benutzter Satz. Eine IMAS-Umfrage zeigt jetzt, wie gut sich die Menschen in Österreich auch daran halten. Michael Schäder mit den Details.
2: Die Österreicherinnen und Österreicher halten 2,4 Liter alkoholfreie Getränke am Tag für die ideale Menge. Das ist mehr, als der Durchschnitt wirklich trinkt. Trotzdem, 3/4 der Befragten glauben, dass sie genügend trinken, der Rest sagt, es dürfte mehr sein. In der Hitliste der Getränke stehen Leitungswasser, Kaffee mit Milch und Mineralwasser ganz oben. Rund die Hälfte trinkt vor allem zu den Mahlzeiten, 40% einfach dann, wenn sie durstig sind. Nur wenige halten sich an einen konkreten Trinkplan oder nutzen Apps, die überwachen, wie viel man trinkt.
1: Das Wichtigste ist den Menschen aber, dass Getränke erfrischend sind. 4 Bergsteiger aus Polen hat die Bergrettung im Salzburger Pinzgau aus der Bergnot befreit. Die 2 Frauen und die 2 Männer sind gestern am Breithorn am Steinernen Meer nicht mehr weitergekommen, weil sie komplett erschöpft und überfordert gewesen sind. Haben sie gegen 18 Uhr den Notruf abgesetzt. Ein Polizeihubschrauber hat sie mit dem Tau geborgen und nach Mariaalm ins Tal geflogen. Rund 10,3 Milliarden Menschen sollen bis Mitte der 2080er Jahre auf der Welt leben. Das zeigt heute eine Schätzung der UNO. Danach soll es wieder weniger Menschen auf der Erde geben. Das liegt daran, dass Frauen weltweit deutlich weniger Kinder bekommen und Menschen gleichzeitig immer älter werden. In Ländern wie Japan, China oder Russland schrumpft die Bevölkerung schon jetzt. Auch in Österreich wächst die Bevölkerung nur langsam und zwar vor allem durch Zuwanderung. Nach der US-Raumfahrtfirma SpaceX hat auch China einen ersten erfolgreichen Test mit einer wiederverwertbaren Rakete. China hat erstmals die erste Stufe einer Trägerrakete kontrolliert wieder zurück auf die Erde geholt. Die neue Raketenstufe ist auf einer Plattform im Meer gelandet. Davor hat die Rakete Satelliten in die Umlaufbahn gebracht.
3: Soweit das Neueste aus Österreich und der Welt. Wir schauen auf die Straßen bei uns in Tirol. Wir haben es 11:02. Schönen Freitagvormittag und da tut sich schon einiges. Die Urlauber sind schon unterwegs bei uns in Tirol. Wir starten mal auf der A12 Inzell-Autobahn. Bei Roppen staut es momentan in Fahrtrichtung Oberland. Da müssen Sie 10 Minuten mehr einplanen. Dann auf die B179 Fernpassstraße. Beinahe auf der gesamten Strecke zäher Verkehr. Wirklich gar nicht gut sieht es momentan aus vor Heiterwang. Da müssen Sie wirklich eine Viertelstunde mehr einplanen. Da staut es momentan. Und dann allgemein noch in die Stadtgebiete Innsbruck oder auch im Zillertal und bei Kufstein. Auch dort müssen Sie mit einem Plus von 10 Minuten rechnen. Da sind momentan schon viele in die Sommerferien unterwegs. Wir wünschen eine gute und vor allem sichere Fahrt. Und schauen zum Wetter und das könnte zum Start der Sommerferien fast nicht besser sein. Es beginnt eine neue, längere, aber vorerst nicht ganz so intensive Hitzewelle bei uns in Tirol. Großteil des Landes scheint von früh bis spät die Sonne. Nachmittag ziehen ein paar Wolken auf, die bleiben harmlos. Es bleibt auch trocken heute. Die Höchstwerte, die klettern auf 28 bis 33 Grad. Und das Wetter, was wir heute haben, das bleibt jetzt wirklich beinahe 7 Tage bei uns in Tirol.
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3: 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Am Freitag, den 10. Juli 2026 und das am letzten Schultag diesen Jahres. Und ich habe schon ganz viele glückliche Gesichter bei uns in der Umgebung gesehen, mit dem Zeugnis in der Hand. Vermutlich mehr glücklich darüber, dass jetzt Ferien sind. Die Noten haben hoffentlich auch gut gepasst, aber es hätte passender nicht sein können, dass wir heute die neue Bildungsdirektion bei uns hier haben, die neue Direktorin, und zwar Bettina Ellinger, live bei uns im Studio. Herzlich willkommen zum ersten Mal.
4: Guten Morgen.
3: Es freut uns sehr, dass Sie heute bei uns sind, seit 10 Tagen erst im Amt. Wir werden natürlich ein bisschen was über die neue Direktorin heute erfahren, über durchaus auch Herausforderungen im Schulwesen, Ziele, die man sich gesetzt hat und auch ein bisschen was über das vergangene Schuljahr. Das erfahren Sie bei uns in dieser Stunde. Wir wünschen jetzt schon mal allen, die zuhören, schöne Sommerferien. 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

0: schöne Melodie von Zunder aus Tirol hier auf Radio 1 Tirol am heutigen Freitagvormittag, am letzten Schultag. Die Zeugnisse sind verteilt und die Bildungsdirektorin von Tirol, neu im Amt, Bettina Ellinger, ist live bei uns im Studio zu Gast. Seit dem 1. Juli 2026 im Amt, das heißt jetzt genau 10 Tage, in einer durchaus, glaube ich, sehr spannenden Zeit gleich übernommen. Wie gut eingelebt?
1: Ja.
2: Ich bin nur dabei in der Einlebphase.
0: Aber ich glaube, durchaus spannend, wenn man da reinkommt, oder? Ich glaube auch, wenn man den Werdegang ein bisschen anschaut, Sie waren ja auch sehr, sehr lange selbst als Lehrerin, glaube ich, tätig, oder?
2: Ja, also ich habe genau im Jahr 2000 als Volksschullehrerin begonnen und habe dann 5 Jahre unterrichtet und anschließend 13 Jahre eine Schule geleitet und war natürlich auch, weil es eine kleine Schule war, die Volksschule Dierbach, 100% als Lehrerin tätig.
0: War das immer auch ein Ziel, dass man mal irgendwie in die Bildungsdirektion kommt, oder ist das etwas, was sich über die Jahre zufällig ergibt?
2: Nein, also das war nie mein Ziel. Mein Ziel war eigentlich schon als damals noch Kindergartenkind, ich bin selber noch gar nicht in die Schule gegangen, aber mein Ziel war immer, Volksschullehrerin zu werden. Und das habe ich dann 18 Jahre lang zielstrebig verfolgt und irgendwie hat sich das dann so Schritt für Schritt ergeben, aber prioritäres Ziel war es nie.
0: Ist aber vielleicht durchaus in einem Job ein Vorteil, glaube ich, wenn man den Job selber gemacht hat, wenn man weiß, wo vielleicht Probleme entstehen könnten, wie die Eltern ticken, was Schulleitungen brauchen. Ich glaube, kann man es vorstellen, in der Position jetzt durchaus ein Vorteil, oder?
2: Ja, genau. Also nach 18 Jahren hat man doch einen ganz, ganz guten Einblick in den Schulalltag. Man versteht eigentlich, wie es den Schülerinnen und Schülern geht in den verschiedenen Phasen. Ja, zu Schulbeginn noch ganz euphorisch und voller Erwartung und dann wird es dann schon ab und zu einmal ein bisschen schwieriger, hat man Durststrecken. Dann natürlich die Herausforderungen mit Schularbeiten zum Beispiel und dann, wie sich halt auch zum Schulschluss hin schon der Energielevel ein bisschen gegen Null hin bewegt und ja, man versteht dann auch die Pädagoginnen und Pädagogen, weiß auch um die Herausforderungen Eltern und was mir ganz wichtig ist, auch der Zugang zu den Schulleiterinnen und Schulleitern, weil da natürlich auch ganz, ganz viel dahinter steckt.
0: Jetzt haben wir heute den letzten Schultag gefeiert, die Zeugnisse sind verteilt. Wie viele Schülerinnen und Schüler gibt es da? Zahlen vermutlich schon irgendwo und auch Lehrpersonen rücken denn heute in die Sommerferien 2026 bei uns in Tirol ein?
2: Ja, das sind sehr beeindruckende Zahlen, weil wenn man jetzt die Schülerinnen und Schüler der Pflichtschulen, der Tiroler Fachberufsschulen, Land- und Forstwirtschaftsschulen, der AHS und der BMHS zusammenzählt, dann sind das 97.893 Schülerinnen und Schüler. Und bei den Lehrpersonen 12.220.
0: Also das sind viele glückliche Gesichter
2: beeindruckende,
0: heute bei uns in Tirol.
2: Beeindruckende Bilanz. Ja.
0: Sie sind jetzt nur 10 Tage im Amt, also relativ kurz, aber trotzdem kann man auf erfolgreiche Schulen zurückblicken?
2: Absolut, absolut. Also ich kann das bestätigen, Lehrerinnen und Lehrer arbeiten immer sehr, sehr, sehr engagiert. Wir haben vor allem jetzt zum Schulschluss hin ganz viele tolle Projekte auch miterleben dürfen in der Schulaufsicht, in der Bildungsdirektion und da merkt man schon, wie viel Arbeit da dahinter steckt. Also Musical-Aufführungen, Theater, MINT-Projekte und man merkt einfach, dass Schülerinnen und Schüler nicht nur Wissen erwerben, sondern dass sie auch soziale Kompetenzen erlernen, dass sie emotionale Bildungserfahrungen machen, ganz viel auch für sich in der Persönlichkeitsentwicklung lernen.
0: Und was da so Schwerpunkte sind, vielleicht auch in Zukunft. Das wird noch Thema sein bei uns in dieser Stunde gemeinsam mit der Bildungsdirektorin von Tirol. Aber dazwischen natürlich auch Musik und da haben wir jetzt was Großartiges von der Nena für Sie vorbereitet mit Irgendwo, Irgendwie und Irgendwann. Wir wünschen auf jeden Fall jetzt schon mal allen, die gerade zuhören, schöne Sommerferien.

0: die Nena hier AV1. Und wir starten rein in die Sommerferien 2026. Die Bildungsdirektorin Bettina Eilinger aus Tirol ist bei uns heute live im Studio zu Gast. Jetzt haben wir schon gehört, jetzt gibt's die Zeit zum Durchschnaufen für die Lehrpersonen, für die Schülerinnen und Schüler bei uns in Tirol. Wie sieht's da bei der Bildungsdirektion aus? Da gibt's ja so keine Ferien und ich glaube doch ein paar Herausforderungen. Was sind jetzt so momentan die größten, wo ihr jetzt sagt, ja, im Sommer, da müssen wir uns darum kümmern, dass wir da vielleicht schon ein paar Steps weiterkommen?
1: Ja, wir sind jetzt gerade dabei, den Start für den Herbst zu planen. Das heißt einmal hinsichtlich Personaleinsatz noch einige organisatorische Abläufe. Dann geht es darum, die Konferenzen und Dienstbesprechungen zu planen und dann auch gezielt unsere Schwerpunkte. Und Schwerpunkte werden ganz klar in Richtung Digitalisierung gehen. Dann haben wir ein großes Thema, diese sprachliche Bildung. Unterrichtsqualität, Weiterentwicklung von Unterricht und da haben wir Schwerpunkt Lesen.
0: Schwerpunkt Lesen, ja. Alles klar. Mhm. Man spricht immer wieder von Lehrermangel, auch bei uns in Tirol wollen es immer wieder Schlagzeilen in den letzten Monaten, ja. Jahren. Wie sieht es mit Stand jetzt aus? Kann man das ungefähr abschätzen für den Herbst? Wie viel braucht es da noch Stellen, die besetzt werden müssen? Wie viel sind noch offen?
1: Ja, wir haben gerade aktuell die zweite Nebenausschreibung laufen und wir haben ganz erfreuliche Zahlen, weil wir haben aktuell doppelt so viele Bewerberinnen und Bewerber, wie wir eigentlich Stellen im Angebot haben. Das heißt, wir sind sehr, sehr entspannt, was den Herbst anbelangt und können eigentlich schon sehr gut planen.
0: Man hat ja zwischenzeitlich das Modell mit den Quereinsteiger ins Leben gerufen. Ich glaube, was ich damals so weiß, hat sich das relativ schnell und gut etabliert. Mit Stand jetzt oder vielleicht jetzt im vergangenen Schuljahr, kann man da sagen, wie viele Quereinsteiger denn als Lehrpersonen bei uns in Tirol im Einsatz waren?
1: Ja, wir haben aktuell 246 Quereinsteigerinnen und Quereinsteiger im Einsatz. Dadurch, dass wir viele Bewerbungen haben, wird auch der Einsatz der Quereinsteigerinnen etwas zurückgehen. Wir werden gezielt schauen, bei welchen Fächern wir hier noch Personal brauchen und das dann auch dementsprechend in diese Richtung zertifizieren. Wir sind aber sehr glücklich über das System der Quereinsteigerinnen und Quereinsteiger, weil sie den Unterrichtsalltag, das Unterrichtsgeschehen auch wunderbar bereichern.
0: Aber das heißt, das hört so ein bisschen raus, wenn genügend Lehrpersonen da sind mit der dementsprechenden Ausbildung, dann wird es für die Quereinsteiger vermutlich ein bisschen schwieriger, dass man da irgendwie drankommt, oder?
1: Genau, da werden wir ein bisschen zurückfahren müssen. Ich denke mir aber, dass wir doch hier eine gute Mischung anstreben, weil, wie schon erwähnt, diese Quereinsteigerinnen und Quereinsteiger auch den Unterricht beleben und wieder neue Aspekte hineinbringen. Und ich glaube, dass das für die Schülerinnen und Schüler auch sehr spannend ist.
0: Und auch spannend wird natürlich der Blick in die Zukunft sein, was alles so ansteht in den nächsten Jahren, welche Ziele es vielleicht auch gibt, was man tun muss, damit das Schulsystem auch in Tirol künftig gut funktioniert. Das wird alles noch Thema sein bei uns in dieser Stunde. Dazwischen natürlich viel Musik jetzt mit Semino Rossi. Ist das von

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0: Wir haben die beste U1-Musik gesucht für den Sommerstart und wir haben sie gefunden. Aber gehört auf jeden Fall dazu gleich Julio Iglesias und natürlich auch das Interview mit Bildungsdirektorin Bettina Ellinger. Jetzt aber die Tirol-Nachricht und zwar mit Christin Treiner. Wir haben es genau 11.30 Uhr.
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2: Einen schönen Vormittag. Mit dem heutigen Ferienbeginn in Tirol startet am Wochenende die erste große Reisewelle des Sommers. Wo und ab wann mit Stau zu rechnen ist, Felix Pick mit seinem Überblick.
3: Der ÖAMTC rechnet bereits ab heute Nachmittag mit starkem Verkehr auf den wichtigsten Reiserouten. Besonders betroffen sind in Tirol die Inntal-Autobahn, die Brenner-Autobahn und natürlich die Fernpassstraße. Auch am Grenzübergang Kufstein-Kiefersfelden müssen Autofahrer mit längeren Wartezeiten rechnen. Zusätzlich gelten an Samstagen, Sonn- und Feiertagen in den Bezirken Innsbruckland, Kufstein, Imst und Reute wieder Fahrverbote auf Ausweichrouten, um die Anwohnergemeinden vor Ausweichverkehr zu schützen. Die Polizei appelliert dann alle Verkehrsteilnehmer, genügend Zeit einzuplanen, ausreichend Pausen einzulegen und sich vor Fahrtantritt über die aktuelle Verkehrslage zu informieren.
2: Wir halten Sie bei uns im U1 Verkehrsservice auf dem Laufenden. Bei Pflach sind gestern am Nachmittag zwei Motorradfahrer verletzt worden. Laut Polizei wollte eine 40-jährige Lenkerin eines Klein-LKW in einem Stau plötzlich umdrehen. Dabei ist es zur Kollision mit einer Motorradgruppe gekommen, die gerade an der Fahrzeugkolonne vorbeigefahren ist. Zwei deutsche Motorradfahrer sind verletzt und ins Krankenhaus Reute gebracht worden. Die Fernpassstraße war während der Aufräumarbeiten nur einspurig befahrbar. Und 67 Tiroler Großküchen sind heuer mit der Auszeichnung Bewusst Tirol geehrt worden. Sie versorgen 85 Einrichtungen wie Wohnheime, Schulen und Gesundheitseinrichtungen und haben im vergangenen Jahr rund 13,5 Millionen Mahlzeiten mit regionalen Lebensmitteln zubereitet. Erstmals ausgezeichnet worden ist unter anderem die Bundesfachschule für wirtschaftliche Berufe in Wörgl. Die Auszeichnung erhalten nur Großküchen, die konsequent auf regionale Lebensmittel aus Tirol setzen. Voraussetzung für die Auszeichnung sind im Schnitt mindestens 200 Gramm Tiroler Lebensmittel pro Mahlzeit. Soweit das Neueste aus unserem Land.
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0: Und genau so klingt der Freitagvormittag bei traumhaftem Wetter hier auf Radio 1 Tirol. Und bei uns ist die Bildungsdirektorin von Tirol, Bettina Ellinger, live im Studio zu Gast. Wir haben schon einiges über das Schulwesen bei uns in Tirol gehört. Und jetzt blickt man natürlich auch ein bisschen in die Zukunft. Immer hört man wieder, leider, und da gibt es auch zahlreiche Statistiken, Auswertungen, Umfragen, dass die psychischen Belastungen bei Kindern und Jugendlichen zugenommen haben in den letzten Jahren, aus diversen Gründen, was auch immer. Wie geht es in der Bildungsdirektion damit um? Habt ihr da Schwerpunkte gesetzt oder irgendwelche Untersuchungen? Oder sagt ihr, ja, wir müssen das schon ein bisschen genau im Auge befassen?
1: Ja, wir haben in der Bildungsdirektion Gott sei Dank jetzt die Möglichkeit gehabt, so wie alle anderen Bundesländer auch, dass wir aufgrund der Initiative des Herrn Ministers die Schulpsychologie aufstocken haben können. Das heißt, wir haben jetzt insgesamt mehr Schulpsychologinnen und Schulpsychologen im Einsatz. Es werden noch einige dazukommen. Wir haben in den vergangenen Jahren in den Bildungsregionen, das heißt West, Mitte und Osten, Mental Health Day für die Lehrpersonen, für die Schulleitungen organisiert, auch mit verschiedenen Schwerpunkten, wo wir auch unsere Systempartnerinnen und Partner eingeladen haben, wo wir geschaut haben, wie können wir gut zusammenarbeiten. Wir haben über das Jugendrotkreuz Tirol auch das Angebot psychische Erste Hilfe. Das wird sehr, sehr gut angenommen und das sind tolle Workshops für die Schülerinnen und Schüler, auch für die Lehrpersonen. Mir ist ganz wichtig, dass wir grundsätzlich für dieses Thema sensibilisieren und auch alle gemeinsam dafür Verantwortung übernehmen und auch gemeinsam schauen, wie wir da weiterkommen.
0: Nächster, glaube ich, durchaus spannender Punkt auch für die Zukunft. Die Welt entwickelt sich rasant weiter, gerade was die künstliche Intelligenz betrifft, technologischer Fortschritt. Auch in den Schulen macht es nicht Halt. Die jungen Menschen, die wachsen damit auf, die kennen sich teilweise besser aus wie die bisschen Älteren. Aber wie schafft es ihr in der Bildungsdirektion, da einen Leitfaden reinzubringen, gerade mit der KI, die natürlich auch bei den Schülerinnen und Schülern nicht ganz vorbeigeht?
1: Ja, also die KI, wir können es eigentlich nicht mehr aus unserem Alltag wegdenken und wir können es auch nicht von den Schülerinnen und Schülern weghalten. Das heißt, unser Ziel ist es, dass wir uns ganz, ganz intensiv damit beschäftigen, dass wir auch Expertenwissen hinzuziehen, dass wir aber auch mit dem Thema KI verantwortungsvoll, kritisch und dann kompetent umgehen. Also uns und mir persönlich ist ganz wichtig, dass wir Lehrerinnen und Lehrer dahin auch gut ausbilden und schulen im Sinne von Fortbildungsveranstaltungen, dass wir KI sinnvoll nutzen können. Ich finde, das ist schon eine Arbeitserleichterung auch für den Schulalltag und dass wir KI dann gezielt einsetzen und hier ja auch Vorbilder sind. Man darf aber nicht vergessen, Schule und Unterricht ist immer auch Beziehungsarbeit und unsere ganzen digitalen Möglichkeiten können dies nie kompensieren. Also es ist immer Beziehung und die persönliche Begleitung ist einfach das Um und Auf.
0: Wird man das vermutlich jetzt gerade die KI, wenn wir jetzt da ChatGPT zum Beispiel herauspicken, das hat es jetzt in meiner Zeit damals auch noch nicht gegeben, in ihrer natürlich auch nicht. Wenn ich das damals gehabt hätte und ich muss eine Erörterung in Deutsch schreiben und ich weiß genau, ich muss dem einen Satz schreiben und der macht mir das, dann hätte ich mich vermutlich auch immer wieder mal daran bedient. Soll jetzt aber kein Beispiel sein. Ich glaube, ich stelle mir den Spagat so schwierig vor, das zu kontrollieren. Einerseits, dass man ja das nicht ausschließt, das gehört jetzt zum Leben dazu, das gibt es einfach und auch die Schülerinnen und Schüler müssen es wissen. Andererseits aber zu kontrollieren, dass die Schülerinnen und Schüler trotzdem die Möglichkeit haben und auch das Talent dazu, eine Erörterung selber zu schreiben. Also wird es in Zukunft, es wird ja nicht nur in Tirol, sondern Österreich weltweit ein Thema sein. Ich glaube, im Austausch mit Wien und so weiter wird man ja da immer wieder Lösungen suchen müssen, oder? Ich stelle es mir wahnsinnig schwierig vor, bin ich ehrlich.
1: Ist es, genau, oder? Es ja, ja. Ist schwierig, vor allem für uns ist es schwierig, weil wir ja nicht mit dem aufgewachsen sind. Mhm. Mir ist aber wichtig, dass man immer auch auf die Dinge einen kritischen Blick hat und dass man immer kritisch hinterfragt, was habe ich jetzt für einen Text bekommen. Auch Schülerinnen und Schüler, dass sie lernen mit den Nachrichten, mit Texten, mit Videos, mit verschiedensten Botschaften kritisch umgehen und da richtig gut drauf schauen. Und es gibt ja dann jetzt auch das neue Unterrichtsfach, wo es eben speziell auch um das Thema KI gehen wird.
0: Sehr gut. Mehr dazu in unserem Gespräch gleich. Wir machen kurze Musikpause hier am V1. Schönen Freitag, Vormittag.

0: 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Schönen Freitagvormittag. Unsere Bildungsdirektorin von Tirol, Bettina Ellinger, ist live noch bei uns in dieser Stunde zu Gast. Die Schule, Frau Direktorin, die entwickelt sich ja auch immer mehr in Richtung individueller Förderung. Gibt ja zum Beispiel auch Inklusion, sehr großes Thema, seit Jahren schon bei uns in Tirol auch. Gleichzeitig gibt es aber dann wieder, und das ist eine Frage, die uns von einer Hörerin erreicht hat, so IKM-Testungen, also so standardisierte Leistungsüberprüfungen, gerade auch in der Volksschule schon, wo dann alle wieder gleich sind oder gleich sein sollten. Das klingt ja so ein bisschen, als wäre man sich da noch nicht ganz einig. Muss man sich da noch irgendeine Lösung suchen für die Zukunft?
1: Nein, also Lösung braucht es da keine, weil individuelle Förderung und standardisierte Leistungsüberprüfung schließen sich ja nicht aus, sondern das eine ergänzt das andere. Natürlich hat die Schule unterschiedliche Aufgaben, aber individuelle Förderung und Leistungsüberprüfung haben wir auch unterschiedliche Ziele. Das heißt, mit einer Leistungsüberprüfung bekommt die Lehrperson wertvolle Hinweise, wo steht die Schülerin, wo steht der Schüler. Man kann dann weitere Förderbedarfe bzw. weitere Pläne entwickeln und wir brauchen einfach auch diese Leistungsstanderhebung, damit wir gezielt Unterrichts- und Qualitätsentwicklung forcieren können. Gleichzeitig ist es aber wirklich auch eine zentrale Aufgabe der Schule, dass man jedes Kind mit seinen unterschiedlichen Voraussetzungen und Stärken genau dort fördert, wo es eben gebraucht wird. Und da ist eben das pädagogische Geschick gefragt. Man muss das Ganze immer im pädagogischen Kontext betrachten und auch die Einschätzung der Lehrerinnen und Lehrer nicht vergessen. Und es ist eine Gratwanderung, es ist ein Balanceakt, ist ganz klar, aber auf evidenzbasierte Daten aufbauend kann Schul- und Unterrichtsentwicklung gelingen.
0: Gerade noch eine Zwischenfrage, die IKM-Tests an sich kenne ich jetzt auch nicht, die hat es bei mir damals noch nicht gegeben. Ist das so wie die PISA-Tests früher, wo man dann so österreichweit Vergleiche auch hat? Und wenn ja, wie schneidet man in Tirol ab?
1: Ganz salopp gesagt, ja, es sind Leistungstestungen in den Hauptfächern mit verschiedenen Schwerpunkten. Wir sind in Tirol im sehr, sehr guten Mittelfeld. Mhm. Es ist immer noch Luft nach oben, aber das ist ja das Schöne, weil dann kann man wieder Ideen entwickeln und schauen, wie man gut weiterkommt.
0: Da werden wir noch angreifen, da würde ich auf jeden Fall sagen. Jetzt ab zu den Eltern. Die sind natürlich auch ein ganz, ganz wichtiger Punkt, wenn es um die Schule geht. Was würden Sie jetzt sagen, wünschen Sie sich von den Eltern mehr, dass man vielleicht in Zukunft die Ziele erreichen, die wir jetzt gerade angesprochen haben, gerade auch mit den Tests vielleicht?
1: Also grundsätzlich ist mir wichtig, dass Schule und Elternhaus sich gut verbinden und sich als Bildungspartner ansehen. Sie sollen an einem Strang ziehen und ich glaube, ganz wichtig ist, dass Eltern Interesse am Schulalltag zeigen, dass sie ihre Kinder unterstützen, wenn es Herausforderungen gibt oder wenn es einmal Unstimmigkeiten gibt, dass man sich auch traut, in die Schule zu gehen, mit den Lehrpersonen oder Schulleitungen zu sprechen. Umgekehrt ist es unsere Aufgabe, dass wir wirklich auch die Eltern als unsere Partnerinnen und Partner wahrnehmen. Das ist mir ganz wichtig. Und ich glaube, wir haben alle das gemeinsame, das gleiche Ziel, dass wir einfach die persönliche und schulische Entwicklung der Kinder, die bestmögliche Entwicklung wollen.
0: Ganz kurz noch, blickt man in die Zukunft, was würden Sie sagen, welche Themen liegen Ihnen persönlich jetzt in der Zukunft ganz besonders am Herzen? Jetzt sind Sie erst 10 Tage im Amt, also liegt alles fast noch vor Ihnen, aber welche Themen sind so die, wo Sie sagen, da hängt schon ganz viel Herz dran, dass wir da was weiterkriegen?
1: Ja, gleiche Chancen für alle Kinder, also dass jedes Kind seine Talente und Potenziale entfalten kann. Schule soll Leistung fördern, aber auch zur Persönlichkeitsentwicklung, sozialen Entwicklung und vor allem auch zu gegenseitigem Respekt dazu beitragen. Mhm. Es braucht von Seiten der Bildungsdirektion Tirol eine gute Unterstützung der Lehrpersonen, dass die ein gutes Arbeitsumfeld haben, dass sie auch die nötige Wertschätzung erfahren. Das ist mir persönlich ganz wichtig, dass sie Möglichkeiten haben, sich weiterzuentwickeln, weil ich finde einfach, Lehrpersonen leisten wirklich jeden Tag großartige Arbeit. Und da steckt ganz viel Engagement, ganz viel Herzblut dahinter und auch ganz viel persönlich Einsatz. Grundsätzlich finde ich, im Bildungssystem muss man immer offen sein, auch für Veränderungen und dafür stehe ich und da lasse ich mich auch gern darauf ein. Ich möchte, dass die Bildungsdirektion ein verlässlicher Partner für die Schulen, für die agierenden

0: Personen ist.
1: Jetzt haben wir uns bald verplappert, vor lauter lang. Zum Schluss gibt es noch einen Musikwunsch. Sie haben sich von Reinhard Fenrich für Schönes das Gefühl ausgesucht. Großartiger Titel, selbst auch Musikerin, wie Sie auch schon erzählt haben. Jetzt haben Sie genau noch 24 Sekunden Zeit, bevor der Reinhard singt, um allen das erste Mal als Bildungsdirektorin von Tirol schöne Sommerferien zu wünschen. Ihre 24 Sekunden.
0: Liebe Schülerinnen und Schüler, liebe Lehrpersonen, einen schönen Sommer. Genießt die Ferien, tankt Kraft und Energie, damit wir uns dann im Herbst wieder frisch und munter wiedersehen.
1: Das war sogar noch kürzer, 13 hätten wir noch. Vielen, vielen Dank für den Besuch, Frau Bildungsdirektorin. Ich wünsche auch, wenn es ein bisschen was zu tun gibt, schöne Sommerferien und vielleicht sehen wir uns dann im Herbst wieder, wenn die Schule wieder losgeht. Alles
0: Herzlichen
1: Gute.
0: Herzlichen Dank.

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1: Mit Hannes Haab. Vor gut einem Monat ist die Umsetzungsfrist der EU-Lohntransparenzrichtlinie abgelaufen. Österreich hat die Frist verpasst und die Richtlinie bisher nicht umgesetzt. Doch das bedeutet nicht, dass das Gesetz bei uns nicht gilt. AK-Präsidentin Renate Anderl.
2: Auch wenn wir jetzt die nationale Umsetzung mit den Gegebenheiten in Österreich nicht geschafft haben, heißt es aber trotzdem, dass sie gilt, nämlich seit 7.6. Und wir haben jetzt bei den Anfragen, merken wir, dass viele glauben, nachdem es keine nationale Umsetzung gibt, dann ist es ja eh egal, diese Richtlinie. Es ist ein Gesetz, wenn die EU das erlässt, dann haben wir auch ein Gesetz in Österreich.
1: Die Richtlinie ist nötig, um Lohnunterschiede zwischen Männern und Frauen bei gleicher Arbeit offenzulegen, um Lohndiskriminierung zu bekämpfen. Obwohl das im Gleichbehandlungsgesetz schon jetzt verboten ist, zeigt die Praxis das Gegenteil, so Anderl. Dramatische Szenen auf einem Ryanair-Flug vom griechischen Thessaloniki nach Deutschland. Kurz nach dem Start ist ein Fenster gebrochen. Passagiere berichten, dass sie einen Knall gehört haben. Danach sei die Scheibe zerbrochen. Mitreisende haben einen Mann festgehalten und wieder zurückgezogen. Der drohte, aus dem zerbrochenen Fenster zu fliegen. Der Pilot ist zum Startflughafen zurück. Der Rettungsdienst hat den Mann ins Krankenhaus gebracht. Stay hydrated, also ausreichend trinken, das ist in diesem Hitzesommer ein oft benutzter Satz. Die Österreicherinnen und Österreicher halten 2,4 Liter alkoholfreie Getränke am Tag. Für die ideale Menge steht in einer neuen IMAS-Umfrage. Das ist mehr, als der Durchschnitt wirklich trinkt. Trotzdem, 3/4 der Befragten glauben, dass sie genügend trinken. Der Rest sagt, es dürfte mehr sein. In der Hitliste der Getränke stehen Leitungswasser, Kaffee mit Milch und Mineralwasser ganz oben. Rund 10,3 Milliarden Menschen sollen bis Mitte der 2080er Jahre auf der Welt leben. Das zeigt heute eine Schätzung der UNO. Danach soll es wieder weniger Menschen auf der Erde geben. Das liegt daran, dass Frauen weltweit deutlich weniger Kinder bekommen und Menschen gleichzeitig immer älter werden. In Ländern wie Japan, China oder Russland schrumpft die Bevölkerung schon jetzt. Auch in Österreich wächst die Bevölkerung nur langsam, und zwar vor allem durch Zuwanderung.
3: Wir haben es genau 2:02. Schauen auf die Straßen bei uns in Tirol. Der U1-Verkehrsüberblick, A12 Interlauterbahn, da ist doch einiges los. Und zwar von Völs bis momentan Innsbruck, beinahe schon Kemmerton. Der Stau zieht sich da bis Kemmerton zurück. In Fahrtrichtung Innsbruck müssen Sie da eine halbe Stunde momentan mehr einplanen. Dann haben wir auch schon Urlaubsverkehr bei uns in Tirol, unter anderem auf der B179 der Fernpassstraße, und zwar bei Mussau. In beide Fahrtrichtungen momentan ein Plus von 10 Minuten. Dann wieder zurück auf die A12, und zwar nach Kufstein. Bei der Ausreise aus Tirol staut es beim Grenzübergang Kiefersfelden. Da verlieren Sie momentan gut 20 Minuten. Ansonsten kommen Sie noch relativ flott voran, aber Tendenz steigend. Jetzt am Nachmittag sind doch schon einige unterwegs in Richtung Urlaub. Gute Fahrt. Und damit ab zum Wetter. Richtig heiß heute wieder bei uns in Tirol. Die Höchstwerte 28 bis satte 33 Grad am Nachmittag. Momentan am wärmsten ist es in Lienz in Osttirol mit knapp 26 Grad. 25 sind es in Zams im Oberland und momentan in Erwald 24 Grad. Also es wird auch noch richtig heiß heute und vor allem sehr sonnig. Es mischen zwar am Nachmittag ein paar Wolken mehr mit, die werden aber kaum stören. Es bleibt großteils trocken. Wenn, dann ganz vereinzelt ziehen ganz im Süden an der Grenze zu Italien am Abend ein paar Hitzegewitter vorbei, aber die werden uns nur streifen. Und so geht's auch in den nächsten Tagen weiter. Ein ausführliches Wetter mit den Expertinnen und Experten der Geosphere gibt's bei uns noch in dieser Stunde.
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3: Jetzt geht's ab in die Mittagspause. Spannendes Thema bei uns in Kürze für alle, die im Stubaiter leben oder sich dann gerne dort aufhalten. Denn das Tanken ist offensichtlich ein bisschen teurer im Stubaital wie sonst überall. Was hat's da genau mit auf sich? Wir haben mal nachgefragt, und auch die ÖBB wird Thema sein bei uns, und zwar die Neubaustrecke im Unterinntal. Das alles bei uns im Mittagsjournal. Mit viel Musik geht's durch. Ich wünsche einen guten Appetit. Mahlzeit.

0: Und das war Musik von Andy Wolke auf A1. Schöne Mittagspause am heutigen Freitag. Wer regelmäßig tankt, also Spritz, der weiß, ein paar Cent mehr oder weniger pro Liter machen am Monat seine oft einen deutlichen Unterschied. Genau solche Preisunterschiede sorgen jetzt im Stubaital für ordentlich Diskussionen. Dort müssen Autofahrerinnen und Autofahrer derzeit deutlich tiefer in die Tasche greifen als zum Beispiel in Innsbruck. Das zeigt eine aktuelle Analyse der Arbeiterkammer Tirol. Meine Kollegin Christine Dreiner hat sich mit dem Thema mal beschäftigt.
1: Verglichen worden sind die Spritpreise zwischen Ende Juni und Anfang Juli. Das Ergebnis: Diesel kostet im Stubaital im Schnitt rund 19 Cent mehr pro Liter. Bei Superbenzin sind es etwa 15 Cent. Wer einen 50-Liter-Tank füllt, zahlt damit bis zu knapp 10 Euro mehr. Aufs Jahr gerechnet können so Mehrkosten von mehr als 130 Euro zusammenkommen. Die AK Tirol ortet hier einen bewussten Stubaital-Aufschlag an den Zapfsäulen. Domenico Riefe ist der Leiter der wirtschaftspolitischen Abteilung der AK Tirol, sagt:
2: Wir vermuten, dass natürlich auch der Tourismus eine Rolle spielt, dass dort, wo mehr Tourismus ist, auch die Preise höher sind, dass es natürlich auch weniger Konkurrenz gibt als im Großraum Innsbruck und daher auch hier die Preise höher gehalten werden können. Und natürlich da die Notwendigkeit zu tanken für die Stubaitalerinnen und Stubaitaler auch höher ist, um überhaupt rausfahren zu können.
1: Gründe von Seiten der Tankstellenbetreiber liegen aktuell noch nicht vor. Die Arbeiterkammer fordert deshalb nachvollziehbare Erklärungen für die großen Preisunterschiede. Pauschale Hinweise auf Tourismus oder Transportkosten seien dafür zu wenig. Der Appell der AK ist klar: Täler dürften nicht benachteiligt werden.
2: Die Tankstellen sind genauso gut zugänglich wie im Großraum Innsbruck oder auch im Rest Tirols. Also es darf da nicht einen Aufschlag geben für sehr entlegene Gebiete, weil der Stubaital ja bekanntlich nicht so entlegen ist und auch gut erreichbar ist, auch für die entsprechenden Tankwagen, die das Benzin oder den Diesel liefern. Und es braucht da klare Gründe, die offengelegt werden müssen aus unserer Sicht, warum das der Fall ist.
1: Die Wirtschaftskammer sieht das anders. Sie betont, dass Kraftstoffpreise öffentlich einsehbar und über den Spritpreisrechner eben leicht vergleichbar seien. Außerdem würden viele Faktoren den Preis beeinflussen, darunter Einkaufskosten, internationale Ölpreise, Transport, Steuern und regionale Marktbedingungen. Deshalb müsse die Preisentwicklung differenziert betrachtet werden. Die AK Tirol will allerdings dennoch in den nächsten Wochen auch in anderen Tiroler Regionen die Preise vergleichen.
0: Danke, Christine. Und sobald es dann natürlich erste Zahlen gibt von den Vergleichen, dann werden wir auf jeden Fall die hier auf A1 präsentieren. Und jetzt schöne Mittagspause und Mahlzeit. 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

0: Als Wunschkonzert macht am Sonntag eine Pause. Bis bald. Alles Gute. Euer Charlie Girmay.
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0: Wie versprochen, die beste Musik hier auf V1 für Ihre Mittagspause am heutigen Freitag, den 10. Juli. Gleich der Blick auf die Straßen bei uns in Tirol, bevor Oliver Haid weitermacht musikalisch. Und das Neueste aus Tirol um genau 12.30 Uhr mit Christine Trainer.
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2: Schöne Mittagszeit. Im Schadenersatzprozess nach dem Baumsturz in Innsbruck gibt es neue Bewegung. Das Landesgericht Innsbruck hat gestern das Verfahren rund um den Unfall von vor 5 Jahren wieder aufgenommen. Damals war eine Frau bei den Viaduktbögen von einem umstürzenden Baum lebensgefährlich verletzt worden und lag wochenlang im Koma. Grund für die Wiederaufnahme sind neue Beweise, die auf ein mögliches Verschulden der Stadt hindeuten könnten. Bis November soll jetzt versucht werden, eine außergerichtliche Einigung zu erzielen. Tirol ist heuer mit gleich 7 Projekten beim österreichweiten VCÖ Mobilitätspreis vertreten. Nominiert sind unter anderem der neue Bahnhof Fritzenswattens, der umgestaltete Bozner Platz in Innsbruck, aber auch Projekte der Tirol-Kliniken und Swarco. Wie wichtig der Preis und die Projekte sind, erklärt Christian Gratzer vom VCÖ.
3: Der VCÖ Mobilitätspreis Österreich ist der größte Wettbewerb in Österreich für nachhaltige und umweltverträgliche Mobilität, und die Projekte sind auf der VCÖ-Website vorgestellt und dort kann man dann auch für die Lieblingsprojekte abstimmen, und diese Stimmen zählen dann mit der Fachjury mit, wer dann die Kategorie gewinnt.
2: Bis zum 23. Juli kann die Bevölkerung online für die Favoriten abstimmen. Und am Sonntag endet die Bewerbungsfrist für die Nachfolge von Tirol Werbung Geschäftsführerin Karin Seiler. Laut Medienberichten sind bereits mehr als 20 Bewerbungen eingelangt. Die Entscheidung darüber, wer den Spitzenposten übernimmt, soll noch bis Mitte August fallen. Seiler scheidet mit dem Auslaufen ihres Vertrags im kommenden Jahr aus. Und das waren soweit die neuesten Infos aus Tirol.
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0: 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Vielen Dank, Christine. Und wir werfen einen Blick auf die Straßen bei uns in Tirol, der U1-Verkehrsüberblick. Kurz nach 12:30 ist einiges los. Urlaubsverkehr, der ist im Anmarsch. A12 Inntal-Autobahn, und zwar in Fahrtrichtung Innsbruck. Von Zirl bis Innsbruck stockender Verkehr, da verlieren Sie 20 Minuten. Wir bleiben auf der A12 im Amraser Tunnel, stockt der Verkehr in Fahrtrichtung Oberland. Da kommen 10 Minuten obendrauf. Dann auf die A12 ganz in den Osten, Fahrtrichtung Deutschland, vor dem Grenzübergang Kiefersfelden. Da verlieren Sie bei der Ausreise aus Tirol eine Viertelstunde. Dann auf die BR-179 Fernpassstraße, durchaus einiges los auf der gesamten Strecke. Momentan wirklich Stau haben wir in Fahrtrichtung Reute am Fernpass, da verlieren Sie eine Viertelstunde. Dann nochmal nach dem Lermoser-Tunnel, alles in Fahrtrichtung Reute, plus 10 Minuten. Und schlussendlich beim Grenzübergang in Füssen, auch da staut's ab Mussau. Und Sie müssen mit einem Plus von 15 Minuten rechnen. Wir wünschen eine gute und vor allem sichere Fahrt und machen weiter mit Musik. Mahlzeit, hier AV1.

0: Kleeblatt Century, The Face in the Mirror. Schöne Mittagspause, ja, AV1. Wer momentan mit dem Zug durchs Tiroler Unterland reist, der braucht auch in den nächsten Wochen noch teilweise mehr Geduld. Dafür soll der Bahnverkehr künftig aber noch flüssiger und pünktlicher werden. Die Einzelheiten von Kollegin Christine Trainer.
1: Die ÖBB starten heute umfangreiche Bauarbeiten auf der Neubaustrecke zwischen Kundl und Baumkirchen. Bis Mitte September wird die Strecke modernisiert und ausgebaut, damit künftig mehr Züge in kürzeren Abständen fahren können. Christoph Gasser-Meyer von den ÖBB.
2: Das passiert einerseits durch das Zugsicherungssystem ETCS, das bereits in Betrieb ist und mit dem man eine Blockverdichtung umsetzen kann. Das heißt, dass man innerhalb einer bestimmten Zeit eben mehr Züge als bisher durchschicken kann. Und die Lichtsignale, die es bisher auch im Tunnel gab, kann man dann endgültig abbauen.
1: Im Terfener Tunnel wird dazu ein bereits beim Bau vorbereiteter Überholbahnhof in Betrieb genommen. So können künftig langsamere Güterzüge ausweichen, während schnellere Personenzüge vorbeifahren.
2: Auf einem Abschnitt von rund 2 Kilometern im Terfener Tunnel liegen links und rechts von den Hauptgleisen liegt jeweils ein zusätzliches Gleis, das aber bisher nicht mit den Hauptgleisen verbunden war. Und das wird jetzt aktiviert durch den Einbau der notwendigen 8 Weichen und auch der entsprechenden Bahntechnik.
1: Für die Arbeiten müssen Teile der Neubaustrecke zwischen morgen und Mitte September gesperrt werden. Fernzüge werden in dieser Zeit über die bestehende Strecke umgeleitet und kommen in Innsbruck mit einigen Minuten Verspätung an bzw. fahren etwas früher ab. Auch im Regionalverkehr müssen Fahrgäste mit längeren Fahrzeiten und einzelnen Fahrplanänderungen rechnen. Ab Schulbeginn Mitte September sollen die Bauarbeiten abgeschlossen sein und die Unterinntalbahn zählt dann laut ÖBB zu den modernsten Bahnstrecken Europas. Halala!

0: Jenny Blank, wenn es für die App gab, es gibt für so viele Dinge eine App in unserem Leben, vor allem fürs Wetter. Da gibt es zahlreiche Apps und ich habe oft das Gefühl, alle sagen was anderes. Auf jeden Fall kann man uns immer auf die Expertinnen und Experten verlassen von der Geosphere Austria, die in Innsbruck sitzen, direkt beim Flughafen. Die haben die genauen Messdaten und da schalten wir jetzt mal hin, schauen wir, wie das Wetter in den nächsten Tagen so wird.
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0: Und da ist bei mir in der Leitung der Josef Lang. Hallo Josef, schöne Mittagspause.
2: Grüß euch, servus Philipp, eine schöne Mittagspause allen.
0: Ich glaube, der letzte Schultag hätte zumindest wettertechnisch nicht besser ausfallen können. Geht sich die Zeugnisfeier jetzt am Nachmittag bei den Schülerinnen und Schülern auch im Schwimmbad aus?
2: Auf alle Fälle, auch das Tirolwetter bekommt heute ein Top-Zeugnis. Es gibt feinstes Sommerwetter ohne Gewitter und Badetemperaturen bis zu 32 Grad. Ja, und auch am Abend bleibt es sonnig und warm, ideale Grillverhältnisse. Und es folgt dann eine laue Sommernacht auf morgen Samstag.
0: Ein Traum, damit geht's rein in die Sommerferien jetzt. Und die zeigen, glaube ich, schon gleich am Wochenende, was sie drauf haben, oder?
2: Das Wochenende wird einfach herrlich sommerlich mit Sonnenschein am Samstag und am Sonntag. Und das alles ohne Gewitter in Nordtirol. Temperaturen am Wochenende 28 bis 33 Grad. Wenn es kurz gewittert, dann morgen Samstag am ehesten in Südtirol oder ganz im Süden Osttirols.
0: Sehr gut. Schauen wir ein bisschen weiter voraus. Ich nehme jetzt einmal für eine Wettervorhersage für die nächsten Tage die heutige Bauernregel vom 10. Juli zur Hand. Wie es die sieben Brüder treiben, soll es noch 7 Wochen lang bleiben. Ja, wir reden immer noch vom Wetter. 7 Wochen sind jetzt zwar recht lang, Josef, aber ich glaube, die Hitzewelle, die bleibt schon relativ lang jetzt bei uns, oder?
2: Ja, zumindest eine Woche oder 7 Tage lang. Auch am Montag und am Dienstag bleibt es sehr sonnig und heiß, meistens gewitterfrei. Am Mittwoch und Donnerstag dann schwülheiß, teilweise sonnig. Ab Mittwoch wird es dann überall gewitteranfällig. Ja, und Abkühlung mit Regen ist frühestens am kommenden Freitag zu sehen. Also jetzt heißt es erst einmal rein in die Ferien mit Sonne und herrlichem Badewetter.
0: Ein Traum. Vielen Dank für die großartige sommerliche Prognose, Josef, und dir und dem ganzen Team ein schönes Wochenende.
2: Sehr gerne, schönes Wochenende auch und liebe Grüße nach Schwarz.
0: Also, Sie haben es gehört, liebe Grüße nach Innsbruck. Ab in die Sommerferien auf U1.

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1: Mit Hannes Haab. Ohne Sommerpause geht's für die Baustellen auf Österreichs Straßen weiter. Autofahrer merken das vor allem auf den Hauptverkehrsrouten der A10, der Tauernautobahn, der A9 Richtung Slowenien sowie auf den Autobahnen nach Italien. Aber auch in Tirol und im Osten dauert's länger, weiß Marc Römer vom ÖAMTC.
2: Im Bereich Wörgl West, Kramsach, da gibt's auch einen Baustellenbereich. Auch hier kann es zu Verzögerungen kommen. Und in Wien und Niederösterreich auf der A4 der Ostautobahn muss man im Baustellenbereich zwischen dem Knoten Prater und dem Knoten Schwechat auch Verzögerungen einplanen.
1: Generell die Route vor der Fahrt in die Ferien gut planen und die aktuellen Verkehrsinfos einholen, ist der Tipp vom Autofahrerclub. Vor gut einem Monat ist die Umsetzungsfrist der EU-Lohntransparenzrichtlinie abgelaufen. Österreich hat die Frist verpasst und die Richtlinie bisher nicht umgesetzt. Dennoch gilt das Gesetz zumindest zum Teil schon in Österreich, sagt AK-Präsidentin Renate Anderl. Trotzdem ist die Richtlinie nötig, um Lohnunterschiede zwischen Männern und Frauen bei gleicher Arbeit offen zu legen, um Lohndiskriminierung zu bekämpfen. Obwohl das im Gleichbehandlungsgesetz schon jetzt verboten ist, zeigt die Praxis das Gegenteil, so Anderl. Der deutsche Autobauer VW will ordentlich umstrukturieren. Etwa die Hälfte der Fahrzeugmodelle soll deswegen wegfallen. Das sagt VW-Chef Blume nach der gestrigen Sitzung. Die wichtigste Frage, nämlich ob der Konzern bis zu 100.000 Menschen kündigen will, hat VW offen gelassen. Die Betriebsratschefin fordert vom VW-Chef nun Klarheit, sonst soll es nach der Sommerpause Betriebsversammlungen geben. Frankreich hat sich mit einem 2:0-Sieg über Marokko ins Halbfinale der Fußball-WM gespielt. Wer der Gegner der Franzosen sein wird, entscheidet sich heute im Viertelfinalspiel Spanien gegen Belgien. Anpfiff ist um 21 Uhr unserer Zeit in Inglewood bei Los Angeles.
3: 13 Uhr und 2 Minuten, der Blick auf die Straßen bei uns in Tirol und ja, die Sommerferien sind da und damit auch ein bisschen der Urlaubsverkehr bei uns in Tirol. A12 Inntal Autobahn, momentan stockender Verkehr in Fahrtrichtung Innsbruck von Hall bis zur Hauptstadt, da müssen Sie 10 Minuten mehr einplanen, auch wenn Sie von Kemmerton in Richtung Innsbruck unterwegs sind. Auch dort verlieren Sie momentan 10 Minuten. Wir bleiben noch auf der A12 ganz in den Osten bei der Ausreise aus Tirol bei Kufstein. Die Situation hat sich bei Kiefersfelden ein wenig gebessert, aber in Fahrtrichtung Deutschland sind es weiterhin 10 Minuten, die Sie mehr einplanen müssen. Und Tendenz steigend auf der B179, der Fernpassstraße, alles in Fahrtrichtung Deutschland. Reute, da staut es momentan intensiv vom Fernpass bis nach den Lermoser-Tunnel. Da müssen Sie mit einem Plus von 30 Minuten rechnen. Ansonsten kommen Sie ganz flott durch den Nachmittag. Wir wünschen eine gute und vor allem sichere Fahrt, vor allem auch dann, wenn Sie gerade in den Urlaub unterwegs sind. Jetzt der Blick zum Wetter. Sehr sonnig geht's auch in den nächsten Stunden weiter bei uns. Nicht nur Stunden, eigentlich sogar Tagen. Eine Hitzewelle ist zu Besuch und die bleibt jetzt mal wirklich 5-6 Tage in Tirol und bringt uns täglich ganz, ganz viele Sonnenstunden, nur relativ wenige Wolken. Sie werden zwar am Nachmittag mehr, aber kaum stören und die Temperaturen, die steigen auf satte 28 bis 33 Grad am Nachmittag. Also gut eingrimmen, wenn Sie unterwegs sind. Momentan am wärmsten in Osttirol 27,9 Grad zeigt das Thermometer in Lienz. In Innsbruck auch 27 und momentan 26 in St. Anton oder auch in Jenbach. Und genauso geht's dann die nächsten Tage weiter.
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3: Und da wünscht jetzt Philipp Wachter noch ganz viel Spaß dabei. Schönen Freitag hier auf V1. Für mich geht's jetzt mal auch ein paar Tage in den Urlaub, aber Kollege Lukas Brunner, der ist schon richtig bereit für Sie. Und es wird halt spannend am Nachmittag ab 14 Uhr Ursprung-Burbenfest. Und da meldet sich der Lucke heute live direkt vor Ort aus dem Zillertal unbedingt mit dabei sein. Und dann wird Kollegin Anna-Maria Rödig ab dem Tagesjournal und in der Wunschhotline übernehmen. Ein grandioser Freitagnachmittag. Und nicht vergessen, wir haben zwei großartige Frühschoppen für Sie am Wochenende. Wir sind unter anderem morgen am Samstag, 11. Juli beim Stadtfest in Wörgl, der Original Almrauschklang. Die Tiroler Alpenkavaliere, Franz Nolf, die Siebener-Partie, Martin Morgen wird mit dabei sein. Das Ganze von 16 bis 19 Uhr, also ein Demo-Shoppen. Und am Sonntag gibt es den Frühschoppen am Zeiger-Restaurant, am Hochzeiger in Jerzens mit Joche aus Tirol, die Pitztaler Marco Spiegel, Spitzbohr Markus und Phil Olavide. Und Wochenenddienst hat Kollege Fabian Strickner bei beiden Terminen. Ich wünsche ein schönes Wochenende und wenn Sie in Urlaub fahren, schönen Urlaub hier mit U1. Radio.

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1: Es ist genau 13.30 Uhr im Studio Christine Treiner. Einen schönen Nachmittag. Im Primärversorgungszentrum Telfs gibt es ab sofort eine gynäkologische Kassenstelle. Laut österreichischer Gesundheitskasse ist das die erste Kassengynäkologie in einer Tiroler Primärversorgungseinheit. Mit dem neuen Angebot soll die Frauengesundheit im Tiroler Oberland gestärkt werden. Der Ausbau von Primärversorgungseinheiten ist dabei ein wichtiger Schritt, weil in Tirol derzeit vor allem bei Allgemeinmedizinern und Gynäkologen zahlreiche Kassenstellen unbesetzt sind. Ein Vorfall rund um eine von Leichnamsprozession im Tiroler Unterland hat jetzt ein gerichtliches Nachspiel gehabt. Ein 42-Jähriger war mit seinem Motorrad auf seine Noch-Ehefrau zugefahren. Die Frau hat sich mit einem Sprung zur Seite retten können. Danach soll der Mann sie zu Boden gestoßen und verletzt haben. Das Landesgericht Innsbruck sprach ihn unter anderem wegen Nötigung, Körperverletzung und gefährlicher Drohung schuldig. Verhängt worden sind 4.500 Euro Geldstrafe, zur Hälfte bedingt Schmerzensgeld, ein Kontaktverbot sowie ein Anti-Aggressionstraining. Und Holzgau hat einen neuen Bürgermeister. Der Gemeinderat hat gestern am Abend Markus Kerber einstimmig zum neuen Ortschef gewählt. Er folgt auf Florian Klotz, der sein Bürgermeisteramt nach seinem Einzug in den Tiroler Landtag zurückgelegt hat. Ebenfalls einstimmig ist Elmar Blas zum neuen Vizebürgermeister gewählt worden. Soweit die Neuigkeiten aus Tirol.
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1: Mit Hannes Haab. Mit dem heutigen Zeugnistag auch in den restlichen Bundesländern geht's nun für ganz Österreich in die Feriensaison. Ganz ohne Pause geht's aber auf den Straßenbaustellen in Österreich weiter, vor allem auf den Hauptverkehrsrouten wie der A10 der Tauernautobahn, der A9 nach Slowenien sowie auf der A2 und der Brennerstrecke Richtung Italien. Tipps, damit die Baustellen nicht zur Geduldsprobe werden, hat Marc Römer vom ÖAMTC.
2: Generell kann man sich ganz gut auf unserer Webseite informieren. Wir haben auch den ÖAMTC-Routenplaner und das ÖAMTC-Verkehrsservice. Da haben wir alle wichtigen Verkehrsmeldungen für Österreich, aber auch Teile des Auslands, in Italien für Südtirol, auch Verkehrsmeldungen für Slowenien.
1: Generell auch die Route vor der Fahrt in die Ferien gut planen und die aktuellen Verkehrsinfos einholen, um etwa Unfällen auszuweichen, ist der Tipp vom Autofahrerclub. Weil es zuletzt sehr heiß und trocken gewesen ist, startet zum Teil bereits die Weizenernte. Der Weizen ist aktuell in einer Notreife, weil Feuchtigkeit gefehlt hat. Im Durchschnitt erwarten die heimischen Bauern eine um ein Fünftel geringere Ernte als letztes Jahr. Ungarn tritt wieder der Europäischen Staatsanwaltschaft bei. Die EU-Kommission hat heute das Okay für den Antrag gegeben. Damit setzt Ungarn seinen Plan, die Rechtsstaatlichkeit im Land wiederherzustellen, weiter um. Im Gegenzug haben die EU-Finanzministerinnen und Minister inzwischen den Weg für 10 Milliarden Euro an Ungarn freigemacht, die EU bisher blockiert hat. Der österreichische Skiverband hat darauf reagiert, dass Freeride bei den nächsten Olympischen Winterspielen 2030 im Programm ist und die Sportart nun als eigene Sparte in den Verband eingegliedert. Geplant sind für die nächsten Winterspiele 4 Freeride-Bewerbe. Im Gegenzug wurde die nordische Kombination vom Internationalen Olympischen Komitee aus dem Olympiaprogramm gestrichen.
3: Die Radio U1 Tirol Verkehrsinformationen und wir blicken auf die Straßen des Landes, aktuell auch auf die A12 Inntal Autobahn. Zwischen Vomp und Wattens ist nach einem Unfall der rechte Fahrstreifen blockiert. Hier verlieren Sie bis zu 20 Minuten und Richtung Kufstein müssen Sie ab dem Amrasser Tunnel und Hallmitte auch mit Stau rechnen. 25 Minuten mehr Zeit sollten Sie dort auf alle Fälle einplanen. Und auf der B186 der Ötztalstraße bei Sölden hat sich nach einem Verkehrsunfall dort aktuell ebenfalls ein Stau gebildet. Hier wurde eine Sperre eingerichtet. Es gibt aber eine lokale Ausweichmöglichkeit. Wir wünschen Gutes sowie eine unfallfreie Fahrt. Und wir schauen zum Wetter bei uns im Land und da scheint verbreitet die Sonne über den Bergen. Da tauchen zwar ein paar Quellwolken auf, aber es bleibt trocken und freundlich bei 28 bis 33 Grad. Die Quellwolken, die werden am Abend immer kleiner, lösen sich in der Nacht komplett auf und es geht sternenklar durch die Nacht. Es kühlt ab, 17 bis 9 Grad zeigt das Thermometer. Sonnig und heiß geht es morgen am Samstag weiter und auch am Sonntag zeigt sich Tirol mit einem idealen Badewetter. 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

Und da begrüßt Sie Lukas Brunner recht herzlich an diesem Freitagnachmittag. Schön, dass Sie mit dabei sind. Gemeinsam starten wir hinein mit U1 ins Wochenende. Speziell in ein Wochenende für alle Ursprung-Burben-Fans. Denn das Ursprung-Burben-Fest findet wieder statt, und zwar hier direkt am Waldfestplatz in Meierhofen. 3 Tage gibt's viel Musik, viel Stimmung und natürlich auch wir von Radio U1 Tirol sind hautnah für Sie mit dabei. Also gerne dranbleiben an diesem Nachmittag. Ich wünsche eine angenehme Zeit. Und bevor wir uns über dieses Ursprung-Burmfest 2026 ein wenig unterhalten, gibt's Musik von Sascha Avsenik und seinen Oberkreinern. Hallo, kleine Maus. Ein Lied, das ja auch hier in Meierhofen von Erwin Aschenwald komponiert wurde.

0: Das ist Musik von Bernhard Brink hier bei uns auf Radio U1 Tirol. Ja, das Ursprungburmfest geht an diesem Wochenende über die Bühne. Eine Gruppe, die auch jedes Jahr legendär ihre Party feiert, die Alpenparty, sind die Zellbergburm. Und das sind auch schon die Stammgäste bei den Ursprungburm. Werner, schön, dass du da bist.
1: Grüß dein Kalle miteinander, alle Radio 1-Hörer. Wir freuen uns, dass wir wieder dabei sind beim traditionellen Ursprungburmfest. Und wenn es Zeit habt, kommt alle. Wir freuen uns auf einen schönen Abend.
0: Es ist ja mittlerweile, muss man sagen, legendär, auch das Ursprungburmfest, aber auch die Alpenparty der Zellbergburm. Also das heißt schon, die Zillertaler-Musi, die wird in die Welt hinausgetragen.
1: Ja, das Wichtigste ist, glaube ich, in mir, Gruppmann Zillertal, das sollen die Leute auch spielen und hören, wir halten einfach zusammen. Wir helfen uns gegenseitig, wir spielen gegenseitig bei den Festen und das, glaube ich, spielen die Leute. Deswegen ist jetzt Fest aber ein bäriges Event.
0: Vor allem, weil man ja merkt, dass gerade Gruppen Bestand haben über Jahrzehnte, so wie auch ihr drei Brüder, die Zellbergburm.
1: Ja, das ist halt, das hat sich halt so ergeben, nicht? Die Jahre gehen dahin und mittlerweile kommen wir ja schon zu den Alten, wie man sagt, nicht? Genau wie die Ursprungburm, aber wir lassen uns nicht unterkriegen, nicht?
0: Das ist ja richtig und darum seid ihr ja wieder fleißig am Arbeiten gewesen. Es gibt nämlich bald wieder neue Musik von den Zellis.
1: Ja, wir waren wieder fleißig im Studio, da haben wir zwei neue Lieder gemacht. Und wir werden ja so im September, glaube ich, werden wir wieder eine CD auf den Markt bringen mit den besten Liedern und eben die zwei neuen Titel. Die wird es dann sicher bei U1 hören.
0: Und zwar bald schon. Heute gibt es aber den Zellberg-Landler-Mix von den Zellberg-Burmen. Mal ein besonderes Stickl, Werner. Und wir freuen uns auf heute Nacht.
1: Kommt's alle, wenn's eine Weile habt's.

0: Das ist Musik von den Zeltbergbuben hier bei uns auf Radio U1 Tirol. Und ja, wir melden uns heute live aus Meierhofen, wo heute das Ursprungbubenfest über die Bühne geht. Und natürlich gibt es an diesem Nachmittag noch zahlreiche Eindrücke für Sie.
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0: Das ist Musik von Renate hier bei uns auf Radio U1 Tirol. Wir haben es um 14.30 Uhr. Wir schalten wieder ins Studio nach Schwaz.
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2: Im Nachrichtenstudio Felix Pick, es ist jetzt 14.30 Uhr. Der neue Staudamm für den Lengentalspeicher in Küttai ist fertig. Nach 5 Jahren Bauzeit steht die Staumauer seit dieser Woche in ihrer vollen Höhe von 113 Metern. Das Kraftwerk soll in Zukunft Strom für rund 70.000 Haushalte liefern und dabei mehr als 120.000 Tonnen CO2 im Jahr einsparen. Über den Sommer wird der Stausee jetzt mit Wasser gefüllt, im Herbst wird das Kraftwerk in Betrieb gehen. Gekostet hat das Projekt über 1 Milliarde Euro. Freudenstimmung heute bei fast 98.000 Schülerinnen und Schülern in Tirol. Die Sommerferien sind da und somit rund 2 Monate Pause vom Schulalltag. Bei der Bildungsdirektion laufen aber unterdessen schon die Vorbereitungen für den Schulstart im Herbst. Aktuell werden die restlichen Lehrstellen vergeben und es gibt rund doppelt so viele Bewerberinnen wie offene Stellen. Dementsprechend werden die Schulen heuer deutlich weniger Quereinsteigerinnen anstellen als zuletzt, sagt Bildungsdirektorin Bettina Ellinger.
3: Ja, wir haben aktuell 246 Quereinsteigerinnen und Quereinsteiger im Einsatz. Dadurch, dass wir viele Bewerbungen haben, wird auch der Einsatz der Quereinsteigerinnen etwas zurückgehen. Wir werden gezielt schauen, bei welchen Fächern wir hier noch Personal brauchen.
2: Allerdings seien die Quereinsteiger auch eine Bereicherung für den Schulalltag. Ganz darauf verzichten werde man deshalb nicht, so die Bildungsdirektorin. Und mit dem Fahrrad einen Ausflug ins Stubaital machen. Das soll diesen Sommer mit der Stubaitalbahn einfacher sein als bisher. Normalerweise darf man in den Innsbrucker Straßenbahnen zu den Hauptverkehrszeiten keine Räder mitnehmen. Über den Sommer entfällt diese Regelung ab Stubaital Bahnhof. Beachten Sie aber, dass pro Straßenbahn nur 4 Räder gleichzeitig zugelassen sind. Kinderwagen und Rollstuhlfahrer haben immer Vorrang. Und das war soweit das Neueste aus Tirol.
0: Schönen Nachmittag, die Radio U1 Tirol Verkehrsinformationen. Stau auf der A12 Inntal Autobahn. Zwischen Vomp und Wattens ist die Unfallstelle zwar geräumt, aber es geht immer noch recht stockend voran. Sie verlieren 20 bis 30 Minuten. Auch Richtung Kufstein müssen Sie von Amrasser Tunnel bis Hallmitte mit Stau rechnen. 25 Minuten mehr Zeit wird uns dort aktuell angezeigt. Also besondere Geduld brauchen Sie auf der A12 Inntal Autobahn, speziell rund um Innsbruck. Gute sowie sichere Fahrt.
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0: 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Und bei uns gibt's dann wieder Musik, und zwar Simone und Charlie Brunner begleiten uns durch diesen Nachmittag. Schön, dass Sie mit dabei sind.
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0: Die Flippers mit ihrer Lotusblume hier bei uns auf Radio U1 Tirol und Stammgäste auch schon beim Ursprungburmfest sind die Almprinzen aus Südtirol, der Matthias und der Erich. Und der Erich ist nun bei mir da. Grüß dich.
1: Hallo liebe Freunde, recht herzlich willkommen.
0: Ich glaube, jedes Jahr was Besonderes, oder? Dieses Ursprungburmfest auch für euch Almprinzen.
1: Ja, bei uns ist es schon fast in Südtirol cool geworden. Da fahren wir am Sonntag immer mit einem großen 50er-Bus raus. Der ist immer bis oben hin voll. Das wird schon 2-3 Monate vorher vorgemerkt. Und dafür mit. Das ist für jeden ein Riesenerlebnis.
0: Vor allem für euch auch. Was hat es denn jetzt auch mit dieser Zillertalerin auf sich bei den Almprinzen?
1: Ja, Zillertaler hat sich mein Kollege ein bisschen Gedanken drüber gemacht. Und in Zillertal gibt es so viele schöne Mädchen. Und wenn man so in Stand ist, einen zu erobern und mit nach Südtirol mitzunehmen, dann hat man wirklich viel geschafft.
0: Und das versucht sie auch jetzt auch an diesem Wochenende wieder. Erich, generell seid ihr musikalisch viel unterwegs, speziell du auch mit verschiedenen Formationen.
1: Ja, ich habe 2-3 Formationen und eine, das Albenhütten-Duo, da spielen wir bloß Amblack und nichts und das kommt auch gut an. Da haben wir ein altes Lied jetzt aufgenommen. Und ja, Musik ist mein Leben, Musik ist meine Freude.
0: Das merkt man auch. Und darum vorbeischauen heute beim Ursprungburmfest. Die Almprinzen spielen heute und am Sonntag, Erich. Und jetzt hören wir sie, die Zillertalerin, oder?
1: Jetzt hören wir sie uns an, die Zillertalerin.

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Musik aus Bayern von der Martina hier bei uns auf Radio U1 Tirol. So schnell vergeht eine Stunde und ja, alle wählen sie Dreschtang. Morgen die Zillertalamander und begleiten uns zu den Nachrichten um 15 Uhr. Wenn du Musik spielst.

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1: Mit Hannes Harp. Im Parlament läuft nach wie vor die Budgetdebatte. Heftig gestritten wurde da heute schon darüber, dass die Familienleistungen nicht an die Teuerung angepasst werden. FPÖ-Familiensprecherin Ricarda Berger.
2: Es ist leider Gottes kein Zukunftsplan. Was es aber ist, es ist eine politische Bankrotterklärung gegenüber den österreichischen Familien und Leistungsträgern in diesem Land.
1: Die grüne Familiensprecherin Barbara Nessler fordert von der Regierung,
3: die Valorisierung der Familienleistungen ab 2029 wieder einzuführen, den Ausbau der Kinderbetreuung durch Schaffung von 50.000 zusätzlichen kostenlosen Ganztagsplätzen bis 2030 zu beschleunigen, ein Vereinbarkeitspaket, partnerschaftliche Elternteilzeit, flexible Arbeitszeitmodelle, Anreize zur Vatergrenz vorzulegen.
1: Die Koalition selbst war bemüht klarzustellen, dass noch immer genug Geld in den Familienbereich fließe. Noch heute will die Regierung das Budget für die kommenden 2 Jahre beschließen. Die Staatsanwaltschaft Korneuburg ermittelt nun rund um einen toten Häftling in der Justizanstalt Wien-Josefstadt. Der 50-jährige Mann ist im August letzten Jahres an einer Medikamentenvergiftung verstorben. Ermittelt wird nicht nur gegen Beamte des Gefängnisses, sondern gegen alle Menschen im Zusammenhang mit dem Fall. Der Mann sollte an die britischen Behörden ausgeliefert werden. Taiwan macht sich für den größten Taifun seit Jahrzehnten bereit. Deswegen haben die Behörden schon über 2000 Menschen in Sicherheit gebracht. Viele Schulen und Geschäfte sind zugeblieben. Auch China bereitet sich auf den Wirbelsturm vor. Ausläufer des Sturms haben schon auf den Philippinen für Erdrutsche gesorgt, bei denen mindestens 15 Menschen ums Leben gekommen sind. Mit dem heutigen Zeugnistag auch in den restlichen Bundesländern geht's nun für ganz Österreich in die Feriensaison. Ganz ohne Pause geht's aber auf den Straßenbaustellen in Österreich weiter, vor allem auf den Hauptverkehrsrouten wie der A10, der Tauernautobahn, der A9 Richtung Slowenien sowie auf der A2 und der Brennerstrecke Richtung Italien. Damit die Baustellen nicht zur Geduldsprobe werden, rät der ÖMTC generell, die Route vor der Fahrt gut zu planen und die aktuellen Verkehrsinfos einzuholen, um etwa Unfällen auszuweichen.
4: Vielen Dank für die Weltnachrichten und das sind die Radio U1 Tirol Verkehrsinformationen. Ein Verkehrsunfall sorgt derzeit für Behinderungen auf der L11 der Völser Straße bei Pfaffenhofen. Diese ist nämlich nach einem Unfall gesperrt und zwar ausweichen geht hier nur über die A12 Inntal Autobahn. Hier müssen Sie aktuell also mit Stau auf der Völser Straße bei Pfaffenhofen rechnen. In Fahrtrichtung Kufstein auf der A12 Inntal Autobahn geht es ebenfalls recht stockend voran. 15 bis 20 Minuten verlieren Sie zwischen dem Amrassertunnel und Mitte derzeit laut unserer Aufzeichnung. Gute sowie eine unfallfreie Fahrt. Und wir schauen zum Wetter und das zeigt sich heute schon wieder verbreitet. Sommerlich mit viel Sonnenschein und Temperaturen zwischen 28 und 33 Grad. Auch sternenklar geht's durch die heutige Nacht und die Temperaturen, die sinken 17 bis 9 Grad, zeigen die Werte. Sonnig und heiß wird's dann morgen am Samstag bei uns. Von der Früh weg strahlt überall die Sonne vom Himmel und die Temperaturen, die erreichen Werte um die 32 Grad. Auch am Sonntag erwartet uns bei uns in Nordtirol ideales Badewetter.
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und wir starten hinein ins neue Wochenende mit Radio U1 Tirol. Schön, dass Sie mit dabei sind. Mein Name ist Lukas Brunner und ich bin unterwegs und zwar direkt hier am Waldfestplatz in Meierhofen. Das legendäre Ursprung-Burbenfest findet dort seit vielen Jahren auf diesem besonderen Platz statt und auch heute, da geht's bereits los. Morgen gibt es viel Stimmung und übermorgen am Sonntag auch noch. Also wirklich gerne vorbeischauen. Wir von Radio U1 Tirol sind mit von der Partie und ja, jetzt gibt's Musik aus dem Allgäu. Die Allgäu-Fäger mit Detsch. Schönen Nachmittag hier auf U1.

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1: das ist Radio U1 Tirol, schön, dass Sie mit dabei sind. Und ja, beim Ursprungbaumfest mit dabei auch der Ratschen Klaus, jedes Jahr Klaus. Ich glaube, für dich ist das immer eine besondere Ehre.
0: Also für mich ist es super, wenn ich bei dem Ursprungbaumfest dabei bin. Bin seit 15 Jahren komme ich auf das Fest und es macht mir Spaß, mit dabei zu sein. Viele Künstler und sind dabei. Und ich muss dazu sagen, ich feiere nächstes Jahr mein 20-jähriges Ursprungbaumfest mit. Da habe ich habe sie kennengelernt und da habe ich mein Fest, mein 20-jähriges Ratschenfest.
1: Also schon was Besonderes. Das heißt, du bist immer noch mit der Ratschen unterwegs?
0: Ich bin immer noch unterwegs, sehr viel unterwegs. In Deutschland, auch in Holland ist mein absoluter Hammer. Am 24. Oktober, da bin ich auch in Holland. Das ist für mich ein Highlight.
1: Wie viel Kilo hat so eine Ratsche?
0: Die hat 9 Kilo.
1: 9 Kilo, also hast du schon einmal einen Muskelkater?
0: Ja, aber ab und zu schon, wenn ich längere Zeit spiele, dann geht das schon rein. Da, ne?
1: Da sind wir sehr gespannt, was an diesem Wochenende los ist. Und okay. Ja, der Ratschenklaus feiert Jubiläum und bei uns jetzt die Hegel musikalisch mit mir sein Conny Flegel. Schönen Freitagnachmittag.

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Und so geht es bei uns durch diesen Freitagnachmittag. Und mit dabei beim Ursprungbubenfest sind auch die Ursprungbuben auf der Bühne natürlich, aber auch der Epser Kaiserklang. Und den hören wir nun mit dem Ruetsmarsch.

Das ist Musik von Melissa Naschenwenger auf Radio U1 Tirol. Wir starten hinein ins neue Wochenende an diesem Freitag und die Jutzis, die jungen Zillertaler, begleiten uns jetzt hin zu den Nachrichten mit Felix Pitsch um kurz vor 3:30.

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1: Im Nachrichtenstudio Felix Pick, es ist jetzt 15.30 Uhr. Endlich geht Deutschland beim für Tirol so wichtigen Brenner Nordzulauf den nächsten Schritt. Das deutsche Verkehrsministerium hat dem Parlament die Planungsunterlagen für das dritte und vierte Gleis zwischen München und der Tiroler Grenze übermittelt. Die Abgeordneten werden sich über den Sommer damit befassen. Im Herbst tagt der deutsche Verkehrsausschuss zum Brenner Nordzulauf. Wir bleiben beim Thema Eisenbahn. Die ÖBB sperren ab heute Abend für rund 2 Monate die unterirdische Hochgeschwindigkeitsstrecke zwischen Baumkirchen und Radfeld. In dieser Zeit werden dort 2 neue Ausweichgleise in Betrieb genommen und die Tunnel bekommen ein neues Zugsicherungssystem. ÖBB-Sprecher Christoph Gassermeier.
2: Das heißt, dass man innerhalb einer bestimmten Zeit eben mehr Züge als bisher durchschicken kann und die Lichtsignale, die es bisher auch im Tunnel gab, kann man dann endgültig abbauen.
1: In anderen Worten, die Lokführer orientieren sich künftig auf der Hochgeschwindigkeitsstrecke nicht mehr an Ampeln oder an anderen Signalen entlang der Gleise, sondern alle Infos werden digital überwacht und erscheinen auf einem Bildschirm direkt im Führerstand des Zuges. Und bei der dritten Etappe der Tour of Austria hat heute der 29-jährige US-Amerikaner Nelson Paulus den Tagessieg geholt. Die Fahrer sind in Lienz gestartet und über den Felber Tauern bis nach St. Johann im Pongau geradelt. Bester Österreicher war Gregor Mühlberger. Er ist mit etwas unter 2 Minuten Rückstand ins Ziel gekommen und hat damit seine Gesamtführung auf der Tour of Austria verteidigt. Und das waren soweit die Tirol-Nachrichten um 15.30 Uhr.
3: Vielen Dank, Felix Pick, für die Nachrichten und wir kommen nun zu den Radio U1 Tirol Verkehrsinformationen. Stau auf der A12 der Inntal Autobahn in Fahrt Richtung Kufstein. Da müssen Sie zwischen dem Amrasser Tunnel und Hallmitte immer wieder mit stockendem Verkehr rechnen. Auf alle Fälle wird aktuell ein Zeitverlust angezeigt von 25 bis 30 Minuten. Gute sowie unfallfreie Fahrt.
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0: Das ist Musik von den Lungauern und Monika Afsenik hier bei uns auf Radio U1. Ja, die Soundchecks sind im Gange und auch der Einlass ist mittlerweile vollzogen. Ich glaube, jetzt kann das Ursprungbubenfest 2026 starten. Der Andreas von den Ursprungbuben schon bei mir. Ich glaube, wieder ein traumhaftes Wetter.
1: Also von Wetter her, glaube ich, haben wir heuer einmal so richtig, richtig Glück. Also ich hoffe, dass ich mich jetzt nicht verschreie, aber jeder Wetterbericht meldet eigentlich 3 Tage schönstes Wetter. Und ich kann eigentlich allen nur empfehlen, kommt mal auf da nach Moorhof, Waldfischplatz. Komm, ich jetzt schon fast ein bisschen abkühlen. Also nachts wird es auch da richtig angenehm. Und zwischen die Bahn drinnen, also, jetzt bin ich erschrocken. Aber zwischen die Bahn drinnen, ich glaube, das ist eine ganz bärige Sache. Ja.
0: Und vor allem natürlich auch das musikalische Programm, sehr abwechslungsreich heuer. Da habt ihr euch wieder was Besonderes einfallen lassen.
1: Ja, also ich würde sagen, das ist gar nicht so ganz einfach, dass man da auch dem, sage jetzt einmal, der Linie auch ein bisschen treu bleibt. Was für uns ja auch ganz wichtig ist, dass wir wirklich Musiker haben, die auch live spielen können und wirklich auch selber spielen. Wir wissen ja, dass da Gegenteiliges gibt, sage jetzt einmal. Aber wie gesagt, wir haben, glaube ich, haben da wirklich ein super Programm zusammengesucht. Das ist für jeden was dabei, von Oberkreiner bis echte Volksmusik, so ja, Crossover, wie man da so schön sagt. Und was der Teufel was. Also ich glaube, wer sich das Programm anschaut, der kann da schon erkennen, dass man sich da wirklich Gedanken gemacht hat.
0: Und natürlich stehen die Ursprungbuben auf der Bühne an allen Tagen. Also unbedingt vorbeischauen hier am Waldfestplatz Meierhofen. Ich glaube, das wird wieder ein besonderes Fest.
1: Ich darf es auch sagen und wie gesagt, ich lade alle recht herzlich ein. Kommt rein, trinkt ein paar Gläser. Wir haben eine unglaublich gute Küche da. Hotel Edenlehn kocht da wirklich. Also wir haben da schon, sage ich jetzt einmal, keine normale Zeltfestkuchel, sondern eigentlich 4-Sterne-Küche. Oder 5. 5.
0: Da wird auf die Regionalität auch geschaut. Und da kann man nur sagen, es ist schön. Ja, so schön. Die Ursprungbuben bei uns am Freitag. Liebe Grüße aus Meierhofen.

0: Just a Gigolo hier bei uns auf U1, David Lee Roth hier. Und ja, das Besondere bei diesem Ursprungbubenfest, da wird nicht nur teuflisch musiziert, sondern auch viel getanzt, auch bei einer Tanzgruppe extra aus Ungarn angereist. Mittlerweile auch schon feste Tradition, oder? Schön, dass ihr da seid.
1: Ja, ganz genau, also ganz feste Tradition. Schon seit 4. Mal sind wir denn dabei und wir sind sehr stolz darauf, weil jedes Jahr haben wir immer ein neuer Titel, ein neuer Tanz und jetzt haben wir auch natürlich für die Ursprungs wieder ein neuer Tanz, eine neue Choreografie einstudiert und ja, wird heute getestet, ob das dem Publikum gefällt, aber ich nehme an, das gefällt, weil gar nicht so lang her in Budapest, der schönste Burg, oben gegenüber von dem Parlamentgebäude, haben wir das getanzt. Jeder hat geguckt, sogar die japanische und die chinesische Touristen, die haben alle mitgetanzt. Also ich würde sagen, für Ursprung wäre das wirklich klasse.
0: Kann man sagen, wie sucht ihr diese Volksmusiklieder aus? Speziell du wahrscheinlich.
1: Ja, da muss man zusagen, also seit Kindheit aus, unsere Großeltern, Eltern haben sie auch musiziert, haben also Volksmusik gemacht, die sind Ungarn-Deutschen, die spielen nur Blasmusik und haben halt praktisch mit der deutschen Musik aufgewachsen und da haben wir natürlich immer stolz drauf und ich habe es persönlich nicht musiziert, sondern immer getanzt und dann habe ich eine Tanzgruppe gegründet und so ist das Alpenrose-Tanzgruppe entstanden in Ungarn. Seit 8 Jahren machen wir die ganz große Festival überall dabei und gar nicht so lange waren wir in der Steiermark beim Ligist bei dem Musikbund dabei, war ja natürlich auch ein riesen Ehre. Steiermark war es gut, war nicht so weit von Ungarn weg, in 3 Stunden mit dem Auto waren wir ratzfatz bei denen und es war ein richtig cooler Auftritt.
0: Kann ich mir gut vorstellen. Und speziell, habt ihr den Zillertaler Hochzeitsmarsch auch getanzt?
1: Ja, natürlich, das machen wir immer zum Schluss. Das ist ein Tanz, wo praktisch, da werden immer die Publikum ist mitgerissen, dass sie auch schön mitmachen. Aber das machen wir heute, machen wir wieder was anderes, weil wir haben immer was anderes in der Tüte, immer was Besonderes. Und ich glaube, das kommt gut an.
0: Die Alpenrose-Tanzgruppe aus Ungarn. Und bei uns gibt es jetzt den Zillertaler Hochzeitsmarsch mit den Schürzenjägern. Damit schönen Freitagnachmittag.

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1: Mit Hannes Haab. In Österreich hat es noch nie so viele Bürgermeisterinnen gegeben. 247 Frauen sind derzeit die Ortschefs. Im Vergleich zum Vorjahr ein Plus von 2,5%. Das sind die neuesten Zahlen vom Gemeindebund zum Bürgermeistertreffen ab Sonntag in Vorarlberg. Die meisten Bürgermeisterinnen gibt es mit über 17% in Niederösterreich. Österreichweit sind fast 12% der Ortschefs weiblich. Nimmt man die Vizebürgermeisterinnen und Gemeinderätinnen dazu, sind fast 3 von 10 der Gemeindepolitikerinnen Frauen. Rund um die Budgetdebatte hat es im Parlament heute schon heftigen Streit gegeben, nämlich darüber, dass die Familienleistungen nicht an die Teuerung angepasst werden. Die FPÖ sieht darin eine Bankrotterklärung der Regierung. Die Grünen wollen, dass Kinderbetreuungsplätze schneller ausgebaut werden. Die Regierung war bemüht, klarzustellen, dass noch immer genug Geld in den Familienbereich fließe. Noch heute will die Regierung das Doppelbudget für die kommenden 2 Jahre beschließen. Die Wiener Polizei hat eine mutmaßliche Love-Scammerin geschnappt. Die Ermittler haben eine 30-jährige Frau aus Rumänien als mögliche Betrügerin ausgeforscht und festgenommen. Die Frau hat einen 62-Jährigen davor über Social Media angeschrieben und die große Liebe vorgegaukelt. Am Ende hat sie dem Mann 790.000 Euro abgeknöpft, angeblich für eine Scheidung, ein Kosmetikstudio und ein Wohnprojekt. Für die bis zu 250.000 Beschäftigten im Tourismus fehlt nach wie vor ein neuer Kollektivvertrag. Seit die Wirtschaftskammer und die Gewerkschaft ihre Gespräche Ende Juni abgebrochen haben, herrscht Stillstand. Tourismusstaatssekretärin Zehetner will nun zwischen beiden Seiten vermitteln. Ordentlich Betrieb hat es heute schon bei den Trafiken und Lotto-Annahmestellen gegeben. Heute wartet erneut ein Lotto-Fünffach-Jackpot. 5,2 Millionen Euro liegen im Gewinntopf. Weil heute eine Lotto-Bonusziehung ist, werden 30.000 Euro extra verlost. Auch beim Joker geht es um einen Doppel-Jackpot von rund 600.000 Euro.
2: Das sind die Radio U1 Tirol Verkehrsinformationen. Auf der A12 Interlautobahn beim Amrasser Tunnel in Fahrtrichtung Kufstein, da gibt es aktuell Behinderungen. Sie verlieren dort bis zu 20 Minuten bei Innsbruck Mitte Richtung Hall. Gute sowie eine unfallfreie Fahrt. Das Wetter bei uns in Tirol zeigt sich an diesen Tagen hoch sommerlich. Die Sonne, die dominiert an diesem Wochenende. Heute die Temperaturen bis zu 33 Grad. In der Nacht sinken die Werte dann auf 17 bis 9 Grad bei steinklarem Himmel. Aber auch morgen wird es wieder sonnig und heiß. Mit viel Sonnenschein geht es trocken durch den Tag bei 27 bis 32 Grad. In 2000 Meter Höhe hat es zwischen 15 und 20 Grad. Ideales Badewetter dann auch bei uns am Sonntag. Auch dort hat nämlich die Sonne den ganzen Tag über das Sagen im Land.
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Es ist kurz nach 16 Uhr und in gut einer Stunde, da geht das offizielle Programm hier beim Ursprung-Burmfest auch los an diesem Freitag. Unter anderem werden mit dabei sein natürlich die Horchberg-Burmen, dann werden für Stimmung heute die Zellis, die Zellberg-Burmen sorgen, die Almprinzen sind mit von der Partie und noch viele mehr. Und auch in dieser Stunde gibt es einige Eindrücke hier direkt vom Waldfestplatz in Meierhofen. Mein Name ist Lukas Brunner, schön, dass Sie mit dabei sind. Und das ist Musik von die Fetzigen, ein echter Bauernbur. Schönen Start ins Wochenende.

0: Das ist Radio U1 Tirol am Freitagnachmittag. Und ja, das Ursprungpurmfest, das geht heute ab 17 Uhr los. Und wie wir heute schon gehört haben, eine 5-Sterne-Küche hier beim Ursprungpurmfest, und zwar vom Hotel Eden Lehn. Andreas Hunsbichler nun bei mir. Andreas, schön, dass du bist.
1: Ja, grüß dich. Freut mich, dass U1 vertreten ist da beim Ursprungpurmfest 2026. Wir haben natürlich keine 5-Sterne-Küche, sondern eine regionale Küche. Das heißt, die ganzen Produkte sind aus der Region, und da sind wir sehr stolz drauf. Für unsere Bauern, für die eigene Landwirtschaft, für die eigene Hofmetzgerei und natürlich aber auch für die eigene Hofkäserei. Und wir haben ihn gut vorbereitet. Mein Sohn Lorenz ist da sehr leidenschaftlich dabei, und ich glaube, dass wir ein gutes Essen servieren heute, ein sehr gutes Essen.
0: Und das ist natürlich da sehr wichtig, dass es Essen und Trinken passt, und da schaut ihr mit eurem Team drauf. Und deshalb ist auch das Ursprungpurmfest nicht nur musikalisch sehr gut, sondern kulinarisch auch.
1: Ja, es muss musikalisch gut sein, weil ich kenne keine Leute. Und wir dann natürlich auf dann unseren großen Beitrag leisten, dass wir die Gäste zufriedenstellen, wenn sie da sind. Weil wir wollen ja nächstes Jahr wieder da sein. Nicht? Und es gibt ja wieder Ursprungpurmfest 2027.
0: Ganz genau. Und du selbst warst ja als touristischer Chef auch immer sehr angetan, dass eben gerade diese Volksmusik da eine wichtige Rolle spielt. Ich glaube, gerade fürs Zillertal ist das sehr wichtig.
1: Ja, wir sind ein Teil der Musik nach wie vor, und da sind wir stolz drauf. Das geht ja weit zurück, über hunderte von Jahren, wo die Zillertaler Musik gemacht haben, und wir haben Top-Musikgruppen im Tal, und da sind wir wirklich stolz drauf. Musik verbindet die Leute, und das ist einfach schön. Und wenn man heute so Nachrichten hört, was weltweit passiert, dann braucht man wieder mal eine Zeit, wo man anschalten kann, wo man eine Stimmung hat, wo man Gaudi hat. Und wenn, ich freue mich schon, wenn heute der Andi und der Martin und die Ursprungpurme auf der Bühne sind.
0: Ganz genau. Und da freuen wir uns, wenn auch viele vorbeischauen hier beim Ursprungpurmfest 2026. Tickets gibt es natürlich auch noch an der Abendkasse. Also gerne vorbeischauen und mitfeiern.

0: Tiroler Stauden singen vom Sommergefühl, und das Sommergefühl, das genießen wir auch beim Ursprung-Burmfest 2026. Ja, das Wetter ideal, und vielleicht haben den Sonnenschein auch die vielen Gäste mitgebracht oder vielleicht auch der Alpensound aus Bayern. Thomas, schön, dass du da seid.
1: Jawohl, wir freuen uns auch, dass wir da sein dürfen. Wunderbar.
0: Ich glaube, speziell mit eurer Musi habt ihr natürlich sehr viele Auftritte jetzt beim Ursprung-Burmfest mit dabei. Für euch auch ein Highlight in eurem Auftrittskalender.
1: Auf alle Fälle, das ist immer uns eine Ehre. Ursprung-Burm hat natürlich einen Namen, und dass wir da dabei sein dürfen, ist uns natürlich, ja, freuen wir uns und haben uns das da angeschaut. Schaut super aus. Wetter passt, also was möchte man noch mehr?
0: Ihr seid ja speziell auch ein bisschen in der Obergreiner Musik daheim, aber was ist eigentlich der Alpensound genau?
1: Ach, der Alpensound, ja, wir haben uns schon, also wir haben die Instrumente praktisch genauso wie eine Obergreiner Besetzung, nur dass wir halt mit dem E-Bass, Doppelbass halt fahren, und ja, und dann machen wir halt unsere eigenen Lieder, und dann kann jeder selber bewerten, was er davon hält, gell? Wir machen einfach, schreiben unsere Lieder, und ja, und das kommt dabei raus, und kann man jetzt schlecht einordnen, wenn man es selber macht.
0: Auf alle Fälle auch für Stimmung zu haben, gerade wenn man bedenkt, euer Lied, Ich lieb dich.
1: Ja, also mit dem haben wir jetzt halt ganz gut dabei, und das freut uns natürlich, dass das jetzt halt überall gespielt und auch erkannt wird, und das ist natürlich schön, wenn man sowas hat.
0: Ganz genau, und jetzt auch zu hören hier bei uns auf Radio U1 Tirol, der Alpensound, heute dabei beim Ursprung-Burmfest und jetzt bei uns. Dankeschön, Thomas.
1: Ja, sehr gerne.

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1: Im Nachrichtenstudio Felix Pickes ist jetzt 16.30 Uhr. Der neue Staudamm für den Lengentalspeicher in Küttei ist fertig. Nach 5 Jahren Bauzeit steht die Staumauer seit dieser Woche in ihrer vollen Höhe von 113 Metern. Landeshauptmann Anton Mattle hat heute symbolisch den Schlussstein gelegt.
2: Es geht ja nicht nur mehr darum, erneuerbare Energie zu erzeugen, sondern es ist auch notwendig, erneuerbare Energie zu speichern. Speichern deshalb, weil Sonne und Wind nicht regelmäßig und kontinuierlich zur Verfügung stehen. Speichern aber auch deshalb, weil wir Sommerenergie mit in den Winter mitnehmen wollen.
1: Wenn der neue Speichersee einmal mit Wasser gefüllt ist, reicht die Energie darin aus, um 30.000 Haushalte ein Jahr lang mit grünem Strom zu versorgen. Und mehr zum neuen Lengentalspeicher in Küttei hören Sie heute auch im U1-Tagesjournal ab 17 Uhr. Im abgelaufenen Schuljahr sind in Tirol weniger Schülerinnen und Schüler von der Schule suspendiert worden als im Vorjahr. Konkret ist die Zahl um rund ein Viertel gesunken, von 160 auf rund 120. Die Tiroler Bildungslandesrätin führt das auf die Interventionsmaßnahmen zurück, die das Land vor einigen Jahren eingeführt hat. Sollte ein Kind in der Schule besonders negativ auffallen, dann stehen Schulpsychologinnen, Sozialarbeiter und anderes Fachpersonal bereit, um eine Eskalation möglichst zu verhindern. Während der Suspendierung werden die betroffenen Schülerinnen außerhalb der Klasse unterrichtet, damit sie den Lernanschluss nicht verlieren. Im kommenden Schuljahr soll das Tiroler Modell auf ganz Österreich ausgeweitet werden. Und Elektroautos werden offenbar immer beliebter. Im ersten Halbjahr haben die Tirolerinnen und Tiroler mehr E-Autos gekauft als je zuvor. Am höchsten ist der Anteil der Neuzulassungen im Ballungsraum rund um Innsbruck. Hier fährt bereits mehr als jedes vierte neue Auto mit Strom. Tirolweit ist es im Schnitt immerhin auch schon mehr als jedes fünfte Auto. In den letzten Jahren haben sich die Neuzulassungen von E-Autos in Tirol beinahe verzwölffacht. Soweit das Wichtigste aus unserem Land.
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0: Das ist Musik aus Österreich von Falco hier bei uns auf Radio U1 Tirol. Und schön langsam geht's ins Finale unserer heutigen Sendung mit U1 ins Wochenende. Aber der Startschuss für das legendäre Ursprungburmfest, der fällt in gut 25 Minuten um 17 Uhr. Und ja, für die Horchbergburm ist das auch schon mittlerweile eine ganz, ganz besondere Ehre, beim Ursprungburmfest aufzutreten. Der Thomas nun bei mir. Thomas, ich glaube, für euch ist es immer eine lässige Geschichte.
1: Ja, wir freuen uns natürlich. Es ist eine gewaltige Bühne, was uns da gestellt wird. Ein super Publikum. Kommt noch vorbei. Jeder, der was noch nicht entschlossen ist, wir freuen uns auf euch.
0: Du und der Franz, ihr seid als du jetzt doch schon einige Zeit unterwegs und ihr legt ein bisschen Wert auch auf diese Zillertaler Musik.
1: Ja, das ist bei uns Kernprojekt natürlich, Zillertaler Musik. Ich sage alles, was wir selber auf der Bühne da spielen mit unseren zwei Instrumenten, das kommt bei uns drauf, ja.
0: Jetzt habt ihr selber noch keine Tonaufnahmen gemacht und spielt natürlich da sehr viel auch von den Ursprungburmen im Repertoire mit. Aber sind es auch so alte Lieder, ist es wurscht, von den Schürzenjäger oder auch, was heute gar nicht mehr so geläufig ist, was leider früher in den Wirtshäusern gesungen worden ist?
1: Genau, das soll in der Nische sein und in der Nische bleiben. Und damals sitzt es mega nachher, ja.
0: Ja, und einen Musikwunsch hast du jetzt doch geäußert, und zwar von Trio Melody.
1: Ja, genau. Trio Melody, ein Strauß, Tirol Edelweiß.
0: Danke, das spielen wir nun. Und heute die Horchbergburm auch mit dabei beim Ursprungburmfest 2026.

0: Das ist Radio U1 Tirol am Freitagnachmittag. Und jetzt dauert es wirklich nicht mehr lange, bis das Ursprungburmfest 2026 offiziell eröffnet wird an diesem Wochenende. Und der Martin ist auch schon eingetroffen. Martin, ich glaube, es ist wieder jetzt was Lässiges, dass 3 Tage Ursprungburmfans im Zillertal sind.
1: Also das hoffen wir mal zumindest. Und ich glaube, mit dem Wetter, so wie es ausschaut, haben wir heuer auch Glück. Er meldet den ganzen Tag Schnee, also ich würde sagen, jeder, der Lust und Laune hat, soll vorbeischauen und soll ihm das einmal umschauen.
0: Ihr macht sich das Ursprungburmfest doch schon einige Jahre. Ist man da immer noch nervös im Vorfeld?
1: Also nervös ist man alle, weil, glaube ich, das war auch nicht normal, wenn man nicht nervös war. Man hat natürlich im Laufe der Jahre ein bisschen einen anderen Zugang zu der ganzen Sache, das ist auch klar. Aber nervös ist man alle, weil noch.
0: Du hast das nicht so mitbekommen, aber wir, der Zelteinlass war in Anführungszeichen hier der Platzeinlass eigentlich, da sind viele Leute eingestürmt. Ich glaube, das ist schon schön zu sehen, dass auch nach diesen vielen Jahren immer noch so viele da mit dabei sind.
1: Ja, sagen wir mal so, ich glaube, es ist nicht selbstverständlich, dass nach so vielen Jahren allweil noch viele Leute kommen, weil es ist ja der ganzen Szene nicht ganz so alltäglich. Und ich glaube, an der Stelle ist es einmal an der Zeit, dass man sich auch bei allen bedankt, die uns wirklich seit mittlerweile fast 35 Jahren die Treue halten.
0: Ganz genau. Und das machen wir jetzt auch bei diesem Ursprungburmfest 2026. Gerne vorbeischauen, weil eine Platzzahl haben wir immer und sonst drücken wir noch ein bisschen zusammen.
1: Einen Platz haben wir alle, weil, und wie du sagst, ein bisschen zusammenrücken, auf geht's schon.
0: Ruck noch ein bisschen die Ursprungburm hier bei uns auf U1. Damit guten Start ins Wochenende.

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Diese Stimme ist unverkennbar und auch unvergessen. Andreas Fulterer hier bei uns auf Radio U1. Das war mit U1 ins Wochenende. Vielen Dank fürs Zuhören. Lukas Brunner wünscht jetzt noch ein angenehmes Wochenende mit dem Programm von Radio U1 Tirol. Wir hören uns dann spätestens nächste Woche wieder. Ich bin jetzt nämlich 3 Tage anwesend hier beim Ursprung-Burmfest in Meierhofen am Waldfestplatz. Und ja, wir verabschieden uns mit Musik aus dem Ötztal. Auch Sie waren schon zu Gast hier im Zillertal. Let's Fetz, die Narben in meinem Herz. Damit wünscht Lukas Brunner schöne Zeit und ab 17 Uhr begrüßt Sie Anna-Maria Rödig aus dem Studio.

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1: Mit Hannes Haab. Ab in die Ferien heißt es heute auch für die Schülerinnen und Schüler in Kärnten, der Steiermark, Oberösterreich, Salzburg, Tirol und Vorarlberg. Für viele armutsgefährdete Familien ist die Sommerbetreuung für ihre Kinder aber unleistbar. Das kritisiert die Volkshilfe und fordert, dass die Politik mehr gegen Kinderarmut tun muss. Jedes fünfte Kind in Österreich ist von Armut betroffen, sagt Judith Ranftler von der Volkshilfe.
2: Was es dazu braucht aus unserer Sicht, sind auf jeden Fall Angebote für alle Kinder und Jugendliche, die kostenfrei sind oder auch gestaffelt nach dem Einkommen möglich sind. Also die Ferienbetreuung ist ja also nicht nur eine zeitliche Herausforderung, gerade für berufstätige Eltern, sondern auch eine finanzielle Herausforderung.
1: Im Schnitt fast 380 Euro kostet die Kinderbetreuung in den Ferien, hat die Arbeiterkammer herausgefunden. Das ist für viele Familien kaum oder nicht leistbar, kritisiert Ranftler. In Österreich hat es noch nie so viele Bürgermeisterinnen gegeben. 247 Frauen sind derzeit die Ortschefs. Im Vergleich zum Vorjahr ein Plus von 2,5%. Das sind die neuesten Zahlen vom Gemeindebund zum Bürgermeistertreffen ab Sonntag in Vorarlberg. Die meisten Bürgermeisterinnen gibt es mit über 17% in Niederösterreich. Österreichweit sind fast 12% der Ortschefs weiblich. Nimmt man die Vizebürgermeisterinnen und Gemeinderätinnen dazu, sind fast 3 von 10 der Gemeindepolitikerinnen Frauen. Ungarn kann der EU-Staatsanwaltschaft beitreten. Die EU-Kommission hat heute ihr Okay gegeben. Außerdem haben die EU-Finanzminister den Weg freigemacht, dass die Ungarn 10 Milliarden Euro ausgezahlt bekommen. Die Gelder hat die Union bislang wegen zahlreicher Rechtsstaatsverstöße der Vorgängerregierung von Viktor Orban blockiert. Die Tunnel für die neue U-Bahn-Strecke der U2 in Wien sind fertig gegraben. Insgesamt 4,2 Kilometer hat sich die Tunnelbohrmaschine durch den Untergrund gegraben. Die Strecke vom Rathaus bis zum Marzleinsdorfer Platz wird in 2 parallelen Röhren verlaufen. Bis aber die Züge durch die Tunnel fahren, wird's noch dauern. Der Start für die neuen U2-Abschnitte ist für 2030 geplant.
3: Und damit hallo zu Ihnen hinters Lenkrad. Das ist der U1 Verkehrsservice jetzt um 17.02 Uhr und da gibt es 2 Problemstellen auf der A12 Interlautobahn. Einmal in Fahrtrichtung Kufstein zwischen Innsbruck Ost und Hall Mitte hat sich ein Stau aufgebaut. Da verlieren Sie derzeit rund eine Viertelstunde. Und ebenfalls auf der A12 Interlautobahn in Fahrtrichtung Deutschland bei der Ausreise aus Tirol dauert es ebenfalls 10 Minuten länger. Ansonsten haben uns Polizei und ASFINAG nichts gemeldet. Wenn Ihnen jetzt noch was auffällt, gerne jederzeit anrufen unter 052 42 61 030 30. Ich sage vielen Dank im Voraus und gute Fahrt. Die aktuellen Temperaturen bei uns im Land. In Mariastein hat es momentan 28 Grad, in Reutte messen wir 27, Fulpmes meldet 29 und bei Ihnen in Osttirol in Einet hat es derzeit 32 Grad. Die Quellwolken am Berg, die werden jetzt am Abend immer kleiner und lösen sich in der Nacht dann komplett auf. Dann wird es klar und es weht ein leichter Wind in der Nacht und damit kühlt es ab auf 17 bis 9 Grad. Morgen am Samstag wird es dann wieder sonnig und heiß, von in der Früh weg scheint die Sonne und meistens bleibt es trocken bei 27 bis 32 Grad.
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3: Ein wichtiger Meilenstein für Tirols Energiezukunft im Kütei. Da ist der neue Staudamm der Tiwag fertiggestellt worden. Und damit jetzt einmal einen schönen Abend. Und ich hoffe, Sie sind bereits im Feierabend und leiten schon ganz gemütlich das Wochenende ein. Vielleicht auf der sonnigen Terrasse. Wir haben gleich die Details zum neuen Staudamm und begleiten Sie natürlich mit jeder Menge Musik. Legen wir los jetzt mit Tom Jones und den Anfang in der Stunde machen Brennholz.

0: Ein wunderschönes Wochenende steht uns bevor. Da wäre es natürlich schön, wenn auch ein bisschen was los wäre. Schauen wir in den Veranstaltungskalender.
1: Was ist los in Tirol?
0: Am kommenden Montag und Dienstag wird die Uraufführung von Notburga bei den Schlossbergspielen in Rattenberg gespielt. Beginn ist um 21 Uhr. Alle Infos finden Sie unter www.schlossbergspiele-rattenberg.at. Diesen Sonntag findet ab 12 Uhr der Frühschoppen auf der Rübezahlalm in Elmau statt. Für musikalische Unterhaltung sorgen die Tiroler Partymander. Der Faberpass lädt am Samstag zum Brixlecker Sommerfest auf dem Festplatz Mühlbichl in Brixleck ein. Beginn ist um 17 Uhr mit dem Kinderprogramm. Ab 19 Uhr findet dann das Platzkonzert der Marktmusikkapelle Brixleck statt und anschließend unterhalten dann die Tierseher. Und am Wochenende findet bei jeder Witterung das Almfest auf der Bischofer Käsealm in Alpbach statt. Am Samstag ab 11.30 Uhr gibt es bis zum Abend hin Live-Musik. Am Sonntag ab 11 Uhr findet dann die Almmesse statt mit anschließendem Frühschoppen mit der Original-Zillermusik. Die Alm ist auch mit dem Auto erreichbar. Also, schon ein bisschen was los am Wochenende.
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0: Und das ist jetzt die aktuelle von der Helene Fischer. Und danach schauen wir uns an, was sich sportlich so getan hat heute.

0: heute Nacht. Morgen ist Samstag, also kann heute Nacht vielleicht ein bisschen was geplant sein. Felix, bei dir?
1: Bei mir ist morgen was geplant und darauf muss ich mich vorbereiten, nämlich eine Bergtour, da wird der Rucksack gepackt.
0: Also heute noch ein bisschen vorschlafen.
1: Genau, der Plan, ja.
0: Mit Bergtour hast du auch schon das Stichwort gebracht.
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0: Und wir starten aber nicht mit dem Wandern, sondern mit dem Radsport. Bei der Tour of Austria hat Gregor Mühlberger heute seine Gesamtführung verteidigt.
1: Der Niederösterreicher, der hat auf der heutigen dritten Etappe zwar fast 2 Minuten Rückstand auf den Tagessieger gehabt dann, das reicht aber trotzdem noch für das Trikot als Gesamtführender, mit dem er dann auch morgen wieder ins Rennen gehen wird. Die Etappe heute, die hat von Lienz in Osttirol über den Felbertauern bis nach St. Johann im Pongau geführt und dort hat dann noch ein 2 Kilometer und langer und sehr, sehr steiler Schlussanstieg auf die Fahrer gewartet. Schnellster oben war der US-Amerikaner Nelson Pauls.
0: Bei der Fußball-Weltmeisterschaft sind heute wieder die am Ball, die uns als Österreich rausgekickt haben.
1: Das waren die Spanier, die Schlingel. Ihr Gegner im Viertelfinale, der heißt Belgien. Und die Belgier, die müssen sich da auf jeden Fall was einfallen lassen, wie sie die spanische Abwehr denn heute überwinden wollen. Die Spanier, die haben nämlich bei der ganzen WM noch kein einziges Tor kassiert.
0: Na dann, wird wahrscheinlich spannend werden. Und jetzt, und auch noch kein einziges Spiel gewonnen, haben in dieser American Football Saison die Raiders Tirol.
1: Die spielen morgen Abend dann ihr 3. Heimspiel in Folge, diesmal gegen Nordic Storm. Das Auswärtsspiel gegen die Dänen, das ist für die Raiders ja nicht nach Wunsch verlaufen, so wie auch alle anderen Spiele bisher. Nordic Storm hat 5 von 6 Spielen dagegen schon gewonnen in dieser Saison.
0: Vielen Dank, Felix.
1: Gerne.
0: Wir machen damit weiter mit ganz viel Musik und jetzt gibt es einen Titel, der nicht besser auf den Sport passen könnte. Reinhard Fendrich, Es lebe der Sport. 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

0: Reinhard Fendrich, einfach immer gut. Hier auf Radio U1 Tirol. Gleich habe ich für Sie den DJ Ötzi und das Schneiderwirt-Trio vorbereitet. Und um 17.30 Uhr fasst Felix Pick für uns zusammen, was sich heute am Tag so getan hat bei uns in Tirol.
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0: Teacher Ötzi auf Radio U1 Tirol. Mittlerweile ist es 17.30 Uhr und damit wieder höchste Zeit für die Tirol-Nachrichten. Und die gibt's jetzt von Felix Pick.
1: Feinen Abend.
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1: Fast 98.000 Schülerinnen und Schüler haben heute in Tirol ihre Zeugnisse bekommen und sind damit jetzt offiziell in den Ferien. Unterdessen läuft bei der Bildungsdirektion die Bewerbungsphase für offene Lehrstellen und es gibt für den Herbst rund doppelt so viele Bewerber, wie Lehrerinnen gesucht werden. Dementsprechend werden die Schulen heuer deutlich weniger Quereinsteigerinnen anstellen als zuletzt, sagt Bildungsdirektorin Bettina Ellinger.
3: Ja, wir haben aktuell 246 Quereinsteigerinnen und Quereinsteiger im Einsatz. Dadurch, dass wir viele Bewerbungen haben, wird auch der Einsatz der Quereinsteigerinnen etwas zurückgehen. Wir werden gezielt schauen, bei welchen Fächern wir hier noch Personal brauchen.
1: Allerdings seien die Quereinsteiger auch eine Bereicherung für den Schulalltag. Ganz darauf verzichten werde man deshalb nicht. Endlich geht Deutschland beim für Tirol so wichtigen Brenner Nord-Zulauf den nächsten Schritt. Das deutsche Verkehrsministerium hat dem Parlament die Planungsunterlagen für das dritte und das vierte Gleis zwischen München und der Tiroler Grenze übermittelt. Die Abgeordneten werden sich über den Sommer damit befassen. Im Herbst tagt dann der deutsche Verkehrsausschuss zum Brenner Nord-Zulauf. Die Deutsche Bahn will fast zwei Drittel der 64 Kilometer langen Eisenbahnstrecke untertunneln. Das würde rund 16 Milliarden Euro kosten. Elektroautos werden offenbar immer beliebter. Im ersten Halbjahr haben die Tirolerinnen und Tiroler mehr E-Autos gekauft als je zuvor. Am höchsten ist der Anteil der Neuzulassungen im Ballungsraum rund um Innsbruck. Am wenigsten E-Autos werden im Bezirk Reutte zugelassen. Das ist aber ein statistischer Sonderfall, weil von hier viele Fahrzeuge nach Deutschland exportiert werden. Und Entwarnung in Tiersee. Nachdem dort am Montag ein Bär gesichtet worden ist, sind seither keine neuen Spuren mehr aufgetaucht. Die Verantwortlichen gehen davon aus, dass das Tier nur durchgezogen ist.
0: Und damit sind wir wieder bei Ihnen auf den Tiroler Straßen. Es ist jetzt 6:02. Das ist der U1 Verkehrsservice und nach wie vor gibt es die zwei Problemstellen auf der A12 Interlautobahn in Fahrtrichtung Kufstein zwischen Innsbruck Ost und Hall Mitte. Dauert es momentan 10 Minuten länger. Und ebenfalls auf der A12 Interlautobahn bei der Ausreise aus Tirol beim Grenzübergang Kufstein-Kiefersfelden müssen Sie 10 Minuten mehr Zeit einplanen. Ansonsten haben Polizei und ASFINAG nichts gemeldet. Wir wünschen eine gute Fahrt. Der Tag klingt sonnig aus heute und auch die letzten Quellwolken am Berg werden immer kleiner und lösen sich dann in der Nacht komplett auf. Bei klarem Himmel kühlt es dann in der Nacht auf 17 bis 9 Grad ab. Zusätzlich weht auch ein kühler Wind. Die aktuellen Temperaturen, jetzt ist es noch deutlich wärmer. In Brixlek und Pjans messen wir derzeit 30 Grad und bei Ihnen in Patsch werden uns 28 Grad angezeigt.
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0: 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Und jetzt gibt's den Roland Kaiser für Sie mit einem Kompliment.

0: Also bei dem Titel, da bekommt man einfach gute Laune. Es geht nicht anders. Und wenn Sie vielleicht morgen eine Bergtour planen, dann habe ich jetzt die wichtigen Infos für Sie.
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0: Ja, und das schaut allgemein ziemlich gut aus. Bis über Mittag bleibt es morgen nämlich sonnig und warm am Berg. Außerdem wird es ziemlich schnell warm in der Früh und Gewitter sind dann eher die Ausnahme. Stellenweise sind sie aber möglich und zwar führen Quellwolken dann am Nachmittag vor allem auf der Südtiroler Seite des Hauptkamms und von den Dolomiten bis zu den Karnischen Alpen teilweise zu örtlichen Wärmegewittern, aber eben erst am Nachmittag. Die Temperaturen, die pendeln sich morgen in 2000 Metern um die 17 Grad ein und in 3000 Metern hat es morgen um die 8 Grad. Der Wind am Berg, der weht schwach aus Norden und kann in Gewitternähe auch ziemlich kräftig sein. Also, einer erfolgreichen Bergtour steht wettertechnisch zumindest nichts im Wege. Wenn Sie tatsächlich wandern gehen morgen, dann wünschen wir ganz, ganz viel Spaß und kommen Sie anschließend dann wieder bitte sicher zurück ins Tal.
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0: Top begleiten uns hinein ins Wochenende hier auf Radio U1 Tirol. 5 Jahre haben die Bagger und Betonmischer im Schichtbetrieb gearbeitet. Fast 7 Millionen Kubikmeter Gestein haben sie ausgegraben und aufgeschüttet. Spezialkräne haben tonnenschwere Metallturbinen in der Erde versenkt und jetzt ist es fertig. Das neue Speicherkraftwerk im Kütheier Längental.
1: 113 Meter misst die neue Staumauer vom Fuß bis zum Kamm hinauf. Der dahinterliegende See, fast 30 Millionen Kubikmeter Wasser. Dieses kommt von den umliegenden Bergen, aber auch durch einen 25 Kilometer langen Zubringerstollen, der das Wasser aus anderen Tälern in der Umgebung in den Längentalspeicher leitet. Ein Riesenprojekt im Sinne der Energiewende, freut sich Landeshauptmann Anton Matle.
2: Es geht ja nicht nur mehr darum, erneuerbare Energie zu erzeugen, sondern es ist auch notwendig, erneuerbare Energie zu speichern. Speichern deshalb, weil Sonne und Wind nicht regelmäßig und kontinuierlich zur Verfügung stehen. Speichern aber auch deshalb, weil wir Sommerenergie mit in den Winter mitnehmen wollen.
1: So soll der Pumpspeicher jedes Jahr 127.000 Tonnen CO2 einsparen. Das Kraftwerk produziert Strom für rund 70.000 Haushalte. Ist viel Strom da, pumpt die Turbine Wasser nach oben, um es zu lagern. Ist zu wenig Strom im Netz, rinnt das Wasser wieder herunter und erzeugt Elektrizität.
2: Das bringt einen Standortvorteil für Tirol. Das macht uns unabhängiger und vor allem garantiert dies den günstigsten Strompreis für die Tirolerinnen und die Tiroler.
1: Apropos günstig, der neue Längentalspeicher hat mehr als 1 Milliarde Euro gekostet. Im Herbst startet er seinen Probebetrieb. Felix Bick, Radio U1 Tirol.

0: Jan Klaas, wirklich ein guter Titel. Der wäre doch einmal was für die Wunschhotline, oder nicht? Ja, wenn Sie einen besseren Vorschlag haben, dann nehme ich die sehr gerne an. Rufen Sie an unter 052 42 61 030 31. In der kommenden Stunde, da bestimmen nämlich Sie wieder, was wir hier auf U1 spielen. Und es ist noch nicht zu spät. Gerne anrufen und mit dabei sein in der heutigen Wunschhotline. Bis dorthin bestimmen wir noch, was gespielt wird. Und da gibt's in dieser Stunde noch die Grobertaler und die Charlene.
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0: 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Ich wünsche euch einen schönen Abend und natürlich eine gute Nacht und nie vergessen, den Radio anzulassen mit Radio U1 Tirol.
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1: Mit Hannes Haab. Für alle Kinder und Jugendlichen in Österreich sind nun Sommerferien. Was die Kids freut, ist für die Eltern allerdings eine Belastung, Stichwort Sommerbetreuung. Vor allem viele armutsgefährdete Familien können sich die für die Kinder nicht leisten. Hier ist die Politik gefordert, mehr dagegen zu tun, sagt Judith Ranftler von der Volkshilfe.
2: Da braucht es aus unserer Sicht ganz dringend kindgerechte Infrastruktur, gekühlte Räume, die auch für Kinder und Jugendliche interessant sind, schattige Spielplätze, aber eben auch andere Möglichkeiten, um in den Ferien Aktivitäten auch machen zu können.
1: Jedes fünfte Kind in Österreich ist von Armut betroffen, sagt Ranftler. Die Arbeiterkammer hat erhoben, dass im Schnitt fast 380 Euro für die Kinderbetreuung in den Ferien ausgegeben werden. Im Nationalrat haben die Abgeordneten das Doppelbudget für die kommenden beiden Jahre beschlossen mit den Stimmen der Regierung. Mit dem Budget will die Regierung das Defizit im nächsten Jahr auf 3,5% bringen. 2028 peilt die Regierung dann 3% an, um aus dem EU-Defizitverfahren rauszukommen. Die Staatsanwaltschaft Korneuburg ermittelt nun rund um einen toten Häftling in der Justizanstalt Wien-Josefstadt. Der 50-jährige Mann ist im August letzten Jahres an einer Medikamentenvergiftung verstorben. Ermittelt wird nicht nur gegen Beamte des Gefängnisses, sondern gegen alle Menschen im Zusammenhang mit dem Fall. Der Mann sollte an die britischen Behörden ausgeliefert werden. Der österreichische Skiverband hat darauf reagiert, dass Freeride bei den nächsten Olympischen Winterspielen 2030 im Programm ist und die Sportart nun als eigene Sparte in den Verband eingegliedert. Geplant sind für die nächsten Winterspiele 4 Freeride-Bewerbe. Im Gegenzug wurde die nordische Kombination vom Internationalen Olympischen Komitee aus dem Olympiaprogramm gestrichen.
3: Und damit hallo zu Ihnen hinters Lenkrad. Das ist der U1 Verkehrsservice. Jetzt um 6:02 und es schaut gut aus auf den Tiroler Straßen. Uns sind keine gröberen Störungen gemeldet worden. Kommen Sie also gut und sicher an Ihr Ziel. Das Feierabendbierchen, das können wir heute ganz entspannt auf der Terrasse genießen. Der Tag, der endet nämlich sonnig und die letzten Quellwolken, die lösen sich in der Nacht dann auch komplett auf. Bei klarem Himmel und ein bisschen Wind kühlt es dann ziemlich ab auf 17 bis 9 Grad in der Nacht. Die aktuellen Temperaturen sind noch deutlich höher. In Grins messen wir 28, bei Ihnen in Telfs hat es 31 Grad und in Stans geht der Tag mit 30 Grad zu Ende. Morgen erwartet uns dann sonnig heißes Wetter. Von in der Früh weg scheint die Sonne, ab Mittag gesellen sich teilweise allerdings Quellwolken dazu. Regen und Gewitter gibt's aber am ehesten im Süden Osttirols.
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2: Und damit herzlich willkommen in der Stunde, in der Sie bestimmen, was wir hier spielen. Ihre Wünscheerfüllerin ist heute Anna-Maria Rödig. Grüß euch und es sind noch ein paar Platzhallen frei. Rufen Sie also gerne noch an unter 052 42 61 030 31. Verraten Sie mir einfach, welchen Titel wir heute unbedingt noch spielen müssen. Und lange Rede, kurzer Sinn, legen wir los mit Musikwunsch Nummer 1. Wer ist dran? Hallo?
3: Hallo U1, ich bin der Horst aus Messendorf. Ich wünsche mir von Patrick Steindl Sommerflirt und einen guten Erfolg bei Immer wieder Sonntag. Und ich sage danke noch einmal. Wiederhören.
2: Ich sage danke fürs Anrufen. Die heutige Wunschhotline wird also eröffnet von Patrick Steindl. Schön, dass Sie alle wieder da sind.

0: Die aktuelle von Patrick Steindl in der Wunschhotline hier auf Radio U1 Tirol. Und ich habe jetzt gerade versucht, die Roswitha aus Breitenbach anzurufen, um ihr zum Geburtstag zu gratulieren. Sie hat zwar erst morgen, aber offensichtlich ist sie heute schon ziemlich fest beim Feiern. Ich habe es nicht geschafft, sie anzurufen. Ich werde es weiter probieren. Wenn du das vielleicht hörst, Roswitha, wenn jetzt dann gleich ein Anruf kommt, dann bin ich das. Anna-Maria vom Radio U1 Tirol. Schauen wir mal. Inzwischen machen wir weiter mit ihren Musikwünschen.
1: Hallo Radio U1. Das ist Sabine von den sonnigen Kroatien. Somit in Charlie und merkt bitte vom ganzen Echo der Bettler. Danke.
0: Na, der Charlie hat momentan auch gerade Urlaub. Kranstein Echo. Spiel mal sehr, sehr gerne. In der heutigen Wunschhotline.
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0: Das Granstein-Echo in der Wunsch-Hotline und die Roswitha aus Breitenbach habe ich leider nach wie vor nicht erreicht, aber dafür habe ich einen anderen erreicht.
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0: Und zwar den Gerhard Mölschl aus Matrei am Brenner. Gerhard, schönen Abend.
3: Guten Abend, grüß dich. Servus.
0: Gerhard, wir dürfen dir nachträglich zum 80. Geburtstag, der ja schon letzte Woche am Sonntag war, alles, alles Gute wünschen vom gesamten Radio U1 Tirol Team.
3: Danke, danke, danke, danke. Das ist super.
0: Gerhard, ich hoffe, du hast gescheit gefeiert letzte Woche.
3: Wir haben schon um 8 Uhr in der Früh haben wir schon in meinen Garten drüben gefrühstückt.
0: Ui, fein.
3: Da haben wir Mittag Pizza gegessen und dann haben wir dann wieder weiter gefeiert. Bis um 7 Uhr Nacht.
0: Ja, super. Also habt ihr es auch gut gehen lassen, sozusagen.
3: Ja, die Tochter und der Schwiegersohn haben das alles gemanagt.
0: Ja, sehr gut, super. Gerhard, du fragst dich vielleicht, wie wir auf die Idee kommen, die eine Woche später anzurufen und dir zum Geburtstag zu gratulieren, oder?
3: Das wird schon noch in die Wege geleitet haben, oder wie?
0: Ja, hast du eine Idee, wer das in die Wege geleitet haben könnte?
3: Für die Frau?
0: Ah, ich lese es da mal vor, dann schauen wir, ob du recht gehabt hast.
3: Oder der Sohn, ich meine.
0: Ich lese da kurz was vor.
3: Ja.
0: Lieber Gerhard, alles Gute zu deinem 80. Geburtstag. Viel Gesundheit und Freude im neuen Lebensjahr wünschen dir Andrea mit Familie.
3: Oh, der Anna Berger. Die Schwägerin.
0: Die Schwägerin.
3: Die Andrea. Der Anna Berg.
0: Ja, war die Übeltäterin sozusagen, oder? Na, freust dich schon.
3: Die Andrea knapp.
0: Ja, super. Cool. Die hat sich was Besonderes für dich überlegt.
3: Bitte?
0: Die hat sich was Besonderes für dich überlegt, indem sie dich da angemeldet hat bei uns.
3: Ach so?
0: Ja. Sie hat sich nämlich auch einen Musiktitel für dich ausgesucht, den wir jetzt gleich für dich spielen dürfen.
3: Ja, das war ja meine Lieblingsmusik.
0: Ja, ich hoffe, dass das deine Lieblingsmusik ist, aber ich glaube, die Andrea weiß schon, was du gern hörst. Wir dürfen für dich vom Batschakofl-Klang böhmische Traumpolka spielen. Ich hoffe, das passt für dich.
3: Oh, ja, wie der, Mensch. Ich bin aber alleine, kann ich tanzen jetzt mit denen.
0: Ah, das ist blöd. Bist du gerade unterwegs, oder wie?
3: Ich bin unterwegs. Ich stehe zwischen zwei Bäume drinnen.
0: Ah, mit denen kann man nicht tanzen.
3: Nein, da kann man nicht tanzen. Das ist ganz überraschend, Kevin. Ganz überraschend.
0: Ja, sehr gut. So soll es sein. Ja. Gerhard, wir spielen jetzt die böhmische Traumpolka für dich. Alles, alles Gute noch einmal nachträglich zum 80. Geburtstag und ich hoffe, du bist nicht mehr zu lange unterwegs. Wünschen dir einen wunderschönen Abend.
3: Ich danke, danke, danke. Ich bin jetzt gerade auf dem Weg zu meiner Wohnung, zur Frau.
0: Ja, super.
3: Das Enkel hat sich angesprochen. Das Enkel kommt auch jetzt gleich einmal.
0: Ja, super, dann schnell heim.
3: Der Lukas, Enkel Lukas, der Lukas.
0: Ja, super, Gerhard, dann vierti.
3: Ich danke in U1, mein Sender. In der Früh um 7 wird der Sender eingeschalten. U1.
0: Das hören wir natürlich gern.
3: Okay.
0: Gerhard, mach's gut. Für dich.
3: Danke.

0: der Batschakofl-Klang. Heute ganz speziell für den Gerhard Mölsch aus Matrei am Brenner, nachträglich zum 80. Geburtstag. Und mittlerweile bin ich auch in Breitenbach erfolgreich gewesen.
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0: Ich habe die Roswitha erreicht. Roswitha, wo haben wir dich denn gestört? Wo bist du denn gerade unterwegs gewesen?
2: Ja, ich war jetzt nur beim Gartengießen eben, weil es halt echt ziemlich heiß ist und da ich morgen nicht daheim bin, jetzt muss ich das heute noch erledigen.
0: Mhm. Du bist morgen nicht daheim, weil morgen ein ganz besonderer Tag ansteht.
2: Ja, genau.
0: Du feierst nämlich deinen 60er morgen.
2: Genau, ja.
0: Was ist denn geplant?
2: Es ist soweit. Ja, mir gern mit der Familie so auf Brechholm im Westendorf und da bleiben wir dann über Nacht und ja, da werden wir ein bisschen feiern.
0: Das klingt nach einem ziemlichen Abenteuer, ehrlich gesagt, Roswitha.
2: Ja, schauen wir mal. Schauen wir mal. Ich lasse mich mal ganz überraschen, was passiert.
0: Wir dürfen dir Glückwünsche überbringen. So ja. Richtig gratulieren dürfen wir ja heute noch nicht. Das soll ja Unglück bringen, das im Vorhinein zu
2: machen. Ja, genau, ja. Genau.
0: Wir dürfen dir aber was vorlesen.
2: Ja.
0: Und zwar lautet es so: Alles Gute zu deinem 60. Geburtstag. Ist jetzt ein bisschen die Frage, warum gratulieren wir dir, warum rufen wir dich an? Hast du eine Idee, wer dich da angemeldet hat bei uns?
2: Ja, das können jetzt entweder meine Schwestern sein oder meine Freundinnen, also die Faschingsrunde, was ich fast eher vermuten täte.
0: Es kann schon von der Faschingsrunde sein, gell? Das ist schon was Spezielles.
2: Ja, das könnte möglich sein. Das war so typisch für die Damen.
0: Roswitha, wir lösen auf.
2: Ja.
0: Alles Gute zu deinem 60. Geburtstag wünschen dir also deine Freundinnen Beton Claudia, Beton Silvia und Hackel Claudia. Dein Freund?
2: Ah, ja, ja.
0: Ja, und dein Freund ist der Anton aus Südtirol. Und
2: ja, genau.
0: Der Musikwunsch von deinen Freundinnen an dich ist DJ Ötzi, der Anton aus Tirol.
2: Ja, das passt ja wunderbar. Ja, wunderbar. Ah, ich habe schon vermutet, dass die drei Damen da das sind. Also das war schon meine Vermutung.
0: Die stecken da dahinter. Das heißt, Fasching ist bei euch Vierer immer ganz was Besonderes, ist wichtig.
2: Ist ganz was Besonderes, ja, aber da sind dann auch noch andere dabei. Also das sind jetzt schon meine besten Freundinnen, die drei.
0: Die haben sich was ganz Besonderes überlegt. Feiern die auch mit morgen?
2: Ja. Nein, morgen noch nicht. Ich habe dann am 25. Juli die große Feier.
0: Ah, okay.
2: Da feiern wir dann mit Familie und Freunde und alles zusammen.
0: Ja, und 60er darf man ruhig einmal ein bisschen ausgedehnter feiern.
2: Ja, und in Pension gehe ich dann auch mit 1. August.
0: Ja, super.
2: Und dann kann ich alles zusammen. Das passt alles ganz genau.
0: Roswitha, dann macht es euch fein morgen. Jetzt gibt's für dich den DJ. Jetzt gibt's für dich den DJ Ötzi und ja, tut's nicht zu wild.
2: Wunderbar und danke an meine drei Damen. Also es hat mich ganz, ganz toll gefreut.
0: Roswitha, super. Nachhand, schönen Abend noch und schöne Geburtstagsfeier.
2: Dankeschön, danke.
0: Ciao,
2: servus.
0: Für dich.

0: DJ Ötzi, der Anton aus Tirol, heute ganz speziell für die Roswitha zum morgigen 60. Geburtstag.
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2: Hallo, eins, da spricht Elisabeth. Ich wünsche mir von der Fidel Intal und dem Brennerseewalzer und grüßen möchte ich meinen lieben Freund Friedl. Vielen Dank.

0: fidelen Innzahler hier auf Radio U1 Tirol und ich habe heute einfach kein Glück. Ich habe gerade probiert, den Michael Hönigsberger in Meierhofen anzurufen, würden dir nämlich, lieber Michael, auch sehr, sehr gerne zum Geburtstag gratulieren. Wenn du das hören solltest, ich werde es jetzt gleich noch einmal probieren, dann bin ich das, wenn dein Handy gleich läutet. Inzwischen machen wir weiter mit der Wunsch-Hotline. Was dürfen wir als nächstes spielen?
1: Hallo U1-Team, das ist Richard Meier, Solbach mal wieder. Bitte spielt's mir, wenn es nicht zeitlich ausgeht, fade. Zeitlos, heute brauchen wir es halt mehr ab Eisal. Einen schönen Gruß für die Studienreise in Bruck, für die Nacht in Friedrichbruck, für all meine Verwandten und alle, die uns mich kennen. Ich wünsche euch einen schönen Freitag und Servus.
0: Ebenfalls einen wunderschönen Freitag geht sich natürlich aus. Zeitlos.

0: und jetzt ist es mal gelungen. In Meierhofen habe ich den Michael Hönigsberger erreicht.
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0: Aber der Michael hat eine gute Ausrede. Der 50er, der muss gefeiert werden, oder Michael?
3: Genau, der muss gefeiert werden, ja.
0: Es sitzt schon beieinander, oder? Die Party läuft schon sozusagen.
3: Die Party läuft schon, ja, seit 16 Uhr ungefähr. Ja, das passt.
0: Ja, super. Und ich vermute mal, wird noch ein bisschen länger gehen.
3: Ja, ich hoffe es, ja.
0: So ist
3: ja,
0: es richtig.
3: Das Wetter passt auch nicht.
0: Ja, das heißt, morgen wird wahrscheinlich dann eher ausschlafen und nicht Berg gehen, E-Bike fahren und was du sonst noch so alles machst, was bei mir da steht.
3: Na, morgen wird einmal ein bisschen ausgerastet, ja. Zusammenraumen, ausrasten, ja.
0: Ja,
3: und dann doch genießen, ne?
0: Einfach sich's fein machen, sozusagen.
3: Genau, ja, genau, ja.
0: Michael, hast du eine Idee, warum wir auf die Idee kommen, dich heute anzurufen?
3: Ich habe eine Idee, ja.
0: Und zwar?
3: Oder einen Verdacht, sagen wir so. Nicht?
0: Wer
3: dass
0: ist
3: von mir an die Kollegen dass das von mir an die Kollegen gemacht haben, nicht?
0: Dass die angemeldet haben. Dann darf ich da was
3: genau,
0: vorlösen.
3: Ja.
0: Dann,
3: ja, sicher.
0: Dann lösen wir es auf.
3: Genau.
0: Alles Liebe zum Geburtstag von deiner Zeli-Gang und den Fritzner Mädels.
3: Genau. Ah ja, super. Ja, vielen Dank. Gell?
0: Wie du vermutet ja, hast, oder?
3: Mich, ja. Das habe ich vermutet, ja.
0: Michael, und deine ja. Freunde haben sich ja was überlegt, was wir für dich für Musiktitel spielen könnten.
3: Ja, und das wäre, das weiß ich jetzt nicht.
0: Ja, das ist die Helene Fischer. Und zwar mit ihrem aktuellen ja. Titel Heute Nacht.
3: Ah ja, super.
0: Ja. Heute ja. Nacht ist noch ein bisschen was geplant, haben wir schon gehört.
3: Ja, genau. Heute Nacht wird gescheit gefeiert. Nicht?
0: Michael, da will ich gar nicht mehr lang stören. Alles, alles Gute, auch vom gesamten Radio U1 Tirol-Team.
3: Ja, ich sage auch vielen Dank gell, für die Gratulation. Vielen Dank.
0: Und jetzt gibt es die Helene Fischer für dich.
3: Ja, super. Danke. Gell.
0: Super, dann schönen Abend. Mach's gut. Pfiat dir.
3: Danke, ebenfalls. Danke. Tschüss.
0: Tschüss.

0: die aktuelle von der Helene Fischer haben wir jetzt ganz speziell gespielt für den Michael Hönigsberger aus Meierhofen heute zum 50. Geburtstag. Michael, noch einmal alles, alles Gute vom gesamten Radio U1 Tirol Team. Und damit machen wir weiter in der Wunschhotline.
1: Hallo U1, da ist schon Marcel aus Sellenrand.
0: Grüß dich.
1: Wir sind jetzt in Sonderberger oben, ich, der Thomas und der Florian. Wir stellen eine Kreuz auf. Wir wünschen uns von Kreuz durch du, durch kleines Kreuz. Danke, vergelt Gott tausendmal. Schöne Grüße an die Ruth aus Lengenfeld.
0: Spielen wir sehr gerne und kommt's wieder sicher zurück ins Stall.

0: das Kreuz Joch-Duo in der heutigen Wunsch-Hotline und einmal geht's jetzt noch.
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0: Diesmal nicht mit Anruf, aber liebe Doris, ich hoffe, du hörst uns zu. Wir dürfen der Doris aus Westendorf alles, alles Gute zu ihrem 40. Geburtstag ausrichten. Das gesamte Radio U1 Tirol Team schließt sich diesen Glückwünschen natürlich an. Und Doris, ich darf dir was vorlesen. Liebe Doris, alles Gute zu deinem 40. Geburtstag. Wünschen dir deine Burm. Ich hoffe, du hast es gerade fein. Ich hoffe, du lässt dich gerade verwöhnen an deinem heutigen Geburtstag.

0: Hallo Doris aus dem Zillertal. Haben wir jetzt ganz speziell gespielt für die Doris aus Westendorf zum 40. Geburtstag. Liebe Doris, alles, alles Gute. Ja, und damit sind wir auch schon wieder relativ am Ende angelangt von unserer heutigen Wunschhotline. Einen Titel haben wir in der Stunde noch Platz und ganz ein paar spielen wir auch noch in der nächsten Stunde.
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10: 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Hallo Anna-Maria, das ist der Manuel von Kolsaf. Ich würde mir heute gerne mal von Heino, schwarzbraun ist die Haselnuss, wünschen. Danke, ciao.

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2: Mit Hannes Haab. Nach hitzigen Debatten über das Budget die letzten drei Tage hat der Nationalrat das Doppelbudget der Regierung nun beschlossen, mit den Stimmen der Dreierkoalition. Besonders, dass die Familienleistungen nicht an die Teuerung angepasst werden, hat für viel Kritik der Opposition gesorgt. Vor der Abstimmung hat Finanzminister Matterbauer noch versucht, bei FPÖ und Grünen für das Budget Werbung zu machen.
3: Bei dieser schwierigen Ausgangslage, die wir, glaube ich, alle ähnlich einschätzen, und beim Bewusstsein, dass gerade wir in Österreich das können auf Basis unserer Erfahrungen, ist das Gesamtkunstwerk des Doppelbudgets genau die richtige Antwort auf diese Herausforderungen der Zeit.
2: Die Regierung will bis 2028 wieder innerhalb der EU-Schuldenregeln von maximal 3% Defizit sein und das Defizitverfahren so wieder verlassen. In Traiskirchen ist gestern Abend im Freibad ein Mann aus dem Wasser gerettet und wiederbelebt worden. Badegäste haben den 36-Jährigen reglos im Wasser entdeckt und sofort die Rettungskette in Gang gesetzt. Der Notarzt-Hubschrauber hat den Mann ins Krankenhaus nach Wiener Neustadt geflogen. Wie genau es zum Notfall gekommen ist, ist noch unklar. Die Gespräche zwischen den USA und dem Iran gehen weiter. Katar will erneut zwischen den beiden Kriegsparteien vermitteln. Auch US-Präsident Trump schreibt, dass die Gespräche weitergehen. Die Waffenruhe sei aber unmissverständlich vorbei, schreibt Trump auf Social Media. Für alle Kinder und Jugendlichen in Österreich sind nun Sommerferien. Was die Kids freut, ist für viele Eltern allerdings eine Belastung. Stichwort Sommerbetreuung. Vor allem viele armutsgefährdete Familien können sich die für die Kinder nicht leisten, kritisiert die Volkshilfe. Hier ist die Politik gefordert, mehr dagegen zu tun. Die Arbeiterkammer hat erhoben, dass im Schnitt fast 380 Euro für Kinderbetreuung in den Ferien ausgegeben werden.
4: Und damit sind wir wieder bei Ihnen auf den Tiroler Straßen. Das ist der U1-Verkehrsservice kurz nach 7. Wir schauen auf die A13 Brenner-Autobahn in Fahrtrichtung Innsbruck bei Patsch. Da ist eine Autopanne passiert. Fahren Sie in diesem Bereich vorsichtig. Es staut sich da auch ein bisschen. Ansonsten haben uns Polizei und Asfinag aber nichts gemeldet. Kommen Sie gut und sicher an Ihr Ziel. Die aktuellen Temperaturen bei uns im Land, in Langkampfen und auch bei Ihnen in Aldrans, messen wir derzeit 28 Grad und in Pjans hat es momentan 29 Grad. Der Tag klingt heute sonnig aus und die Quellwolken, die lösen sich nach und nach über Nacht immer weiter auf. Dadurch klart es dann komplett auf und es wird mit 17 bis 9 Grad ziemlich kühl in der Nacht. Dafür wird es dann morgen am Tag dann umso heißer, von in der Früh weg scheint die Sonne und es sind zwischen 27 und 32 Grad möglich. Ab Mittag entstehen dann teilweise Quellwolken, Regen und Gewitter sind aber eher die Seltenheit und wenn, dann vor allem im Süden Osttirols möglich.
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4: 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Ja, und damit sagt Anna-Maria Rödig für euch und ich wünsche Ihnen jetzt noch ganz einen feinen Abend. Ich hoffe, Sie lassen den Tag fein ausklingen und starten ganz gemütlich rein ins bevorstehende Wochenende. Morgen in der Früh weckt Sie dann Henrik Eder gemeinsam mit Christine Treiner. Und jetzt haben wir noch ein paar offene Musikwünsche. Ein paar gibt's noch in dieser Stunde, zum Beispiel den hier.
5: Hallo Anna-Maria, da ist die Hede von Goldstein. Ich wünsche mir heute für die Zillertaler Spitzbuben, die Stickel Teufel hat ein Graus. Danke und alles schönes Wochenende. Für dich.
4: Ebenfalls ein schönes Wochenende. Und bis zum nächsten Mal. Ich freue mich.

Hallo, liebe U1-Team, da ist wieder mal die Gertrud aus Kitzbühel. Ich gebe mir heute bitte ganz ungewöhnliche Zeit von den Kastelrutter Spatzen das Lied wünschen, ich schaue mit Freude zurück. Und da möchte ich gern alle Verwandten, Bekannten, Freunde, das gesamte U1-Team und allen ein wunderschönes Wochenende wünschen. Danke!

Hallo, liebes Vereinsteam. Hallo, liebe Anna-Maria. Hier ist die Marila aus Deutschland. Waren letzte Woche in Zillertal im Urlaub. War sehr schön. Leider wieder zu Hause. Und daher würde ich mir gerne von dem Kasamandel-Duo, das ist Tirol, wünschen. Liebe Grüße gehen an dich, liebe Anna-Maria, ans ganze U1-Team. Ihr seid spitze, macht weiter so. Allen noch einen schönen Abend. Bis bald. Dankeschön.

Ja, hallo. Also, ich wünsche Ihnen einen schönen guten Abend. Grüß dich. Ich hätte heute gern von Raimund Heim über den Kampfschluck. Ich danke dir und für dich.

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11: Hallo Anna-Maria, da ist der Andi von der Seerschirm in Heuerspach. Ich wünsche mir ein bisschen heute für die ganzen Freunde, was wir haben, in Tirolerland, hinten. Meine Heimat ist Tirol. Dankeschön, fertig, allen einen schönen Abend. Servus!

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1: Mit Hannes Haab. Der Nationalrat hat das Doppelbudget heute beschlossen mit den Stimmen der Regierung. Damit soll Österreich bis 2028 aus dem EU-Defizitverfahren auch wieder rauskommen. Die EU-Kommission und auch die EU-Finanzminister stellen Österreich im laufenden Defizitverfahren ein positives Zeugnis aus. Österreich sei im Defizitverfahren auf Kurs und hat wichtige Reformen umgesetzt. Im Frühjahr hat die Kommission für dieses und fürs kommende Jahr ein Defizit von über 4% der Wirtschaftsleistung vorausgesagt und sie rechnet damit, dass es auch dabei bleiben wird. Ungarn kann der EU-Staatsanwaltschaft beitreten. Die EU-Kommission hat heute ihr Okay gegeben. Außerdem haben die EU-Finanzminister den Weg freigemacht, dass die Ungarn 10 Milliarden Euro ausgezahlt bekommen. Die Gelder hat die Union bislang wegen zahlreicher Rechtsstaatsverstöße der Vorgängerregierung von Viktor Orbán blockiert. Weil es zuletzt sehr heiß und trocken gewesen ist, startet zum Teil bereits die Weizenernte. Der Weizen ist aktuell in einer Notreife, weil Feuchtigkeit gefehlt hat. Im Durchschnitt erwarten die heimischen Bauern eine um ein Fünftel geringere Ernte als letztes Jahr. Ein Leckerbissen wartet für alle Fußballfans am 1. August im Klagenfurter Wörthersee-Stadion. Spaniens Real Madrid wird da ein Testspiel gegen den italienischen Topclub Fiorentina absolvieren. Der Verkauf der Tickets für die Partie startet kommenden Mittwoch.
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1: Ja, grüß euch, liebe Hörer von Radio U1 Tirol. Da ist der Flo von die Grobertaler. Und natürlich heißt es auch diesen Sonntag wieder ein Feuerwerk der Musik, Schmankerln und Raritäten aus vergangenen Zeiten. Also, schaltet ein und seid dabei. Ich freu mich auf euch.